0: Aufklärung gefordert. Der CDU-Politiker Hinrich Mann sagte in der ARD, die Vorwürfe gingen in Richtung Landesverrat.
1: Und das bei einem hochrangigen Funktionsträger, der jetzt 20 Jahre nicht mehr im Amte ist, aber trotzdem muss das mit Blick auf die Zukunft jetzt wirklich heißen, aufklären und keinen Stein im Zweifel auf dem anderen lassen.
0: Heute soll Hanning dem Haftrichter vorgeführt werden. Er soll versucht haben, geheime Informationen als Berater zu Geld zu machen. Entsetzen bei den meisten Bundesparteien nach der Wahl des AfD-Politikers Rausch zum Landtagspräsidenten in Sachsen-Anhalt. Die SPD-Fraktion kam am Abend zu einem Protestmarsch in Berlin zusammen. Verteidigungsminister Pistorius kritisierte insbesondere, dass Rausch 4 Stimmen mehr bekam als erwartet, womöglich aus der CDU.
2: Das ist ein Desaster für einen Teil der demokratischen Mitte. Ich hätte mir das nicht vorstellen können und bin entsprechend entsetzt. Ich frage mich auch wirklich, was in der CDU Sachsen-Anhalt vor sich geht.
0: Unionsfraktionschef Frei wies die Vorwürfe zurück.
3: Es gibt Anlass zu allergrößter Besorgnis. Ich will aber auch darauf hinweisen, dass das, was Sie jetzt angesprochen haben und was auch zu lesen ist, reine Spekulation ist. Und ich lasse mich auf eine solche Spekulation nicht ein.
0: Tobias Rausch ist der erste Parlamentspräsident der AfD. Nach der gescheiterten Hinrichtung im US-Bundesstaat Tennessee ist die verurteilte Krista Pike wieder bei Bewusstsein. Das haben ihre Anwälte mitgeteilt. Demnach kann Pike auch sprechen. Die 50-Jährige wird weiter intensivmedizinisch behandelt. Sie hatte letzte Woche 2 Giftspritzen überlebt. FC Bayern-Stürmer Harry Kane hat mal wieder geliefert, auch bei der englischen Fußballnationalmannschaft. Beim 3:0 der Three Lions gegen Tschechien in der Nations League erzielte Kane 2 Tore. Auch Weltmeister Spanien hat wieder gewonnen, 2:1 in Kroatien.
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0: Ich bin Moritz Einzel. Nach der Festnahme des früheren Präsidenten des Bundesnachrichtendienstes Hanning hat der Chef des parlamentarischen Kontrollgremiums umfassende Aufklärung gefordert. Der CDU-Politiker Henrich Mann sagte in der ARD, die Vorwürfe gingen in Richtung Landesverrat.
1: Und das bei einem hochrangigen Funktionsträger, der jetzt 20 Jahre nicht mehr im Amte ist, aber trotzdem muss das mit Blick auf die Zukunft jetzt wirklich heißen, aufklären und keinen Stein im Zweifel auf dem anderen lassen.
0: Heute soll Hanning dem Haftrichter vorgeführt werden. Er soll versucht haben, geheime Informationen als Berater zu Geld zu machen. Entsetzen bei den meisten Bundesparteien nach der Wahl des AfD-Politikers Rausch zum Landtagspräsidenten in Sachsen-Anhalt. Die SPD-Fraktion kam am Abend zu einem Protestmarsch in Berlin zusammen. Verteidigungsminister Pistorius kritisierte insbesondere, dass Rausch 4 Stimmen mehr bekam als erwartet, womöglich aus der CDU.
2: Das ist ein Desaster für einen Teil der demokratischen Mitte. Ich hätte mir das nicht vorstellen können und bin entsprechend entsetzt. Ich frage mich auch wirklich, was in der CDU Sachsen-Anhalt vor sich geht.
0: Unionsfraktionschef Frei wies die Vorwürfe zurück.
3: Es gibt Anlass zu allergrößter Besorgnis. Ich will aber auch darauf hinweisen, dass das, was Sie jetzt angesprochen haben und was auch zu lesen ist, reine Spekulation ist. Und ich lasse mich auf eine solche Spekulation nicht ein.
0: Tobias Rausch ist der erste Parlamentspräsident der AfD. Nach der gescheiterten Hinrichtung im US-Bundesstaat Tennessee ist die verurteilte Christa Pike wieder bei Bewusstsein. Das haben ihre Anwälte mitgeteilt. Demnach kann Pike auch sprechen. Die 50-Jährige wird weiter intensivmedizinisch behandelt. Sie hatte letzte Woche 2 Giftspritzen überlebt. FC Bayern-Stürmer Harry Kane hat mal wieder geliefert, auch bei der englischen Fußballnationalmannschaft. Beim 3:0 der Three Lions gegen Tschechien in der Nations League erzielte Kane 2 Tore. Auch Weltmeister Spanien hat wieder gewonnen, 2:1 in Kroatien.
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2: Ich bin Moritz Einzel. Nach der Wahl des ersten AfD-Landtagspräsidenten hat sich die Bundestagsfraktion der SPD zu einem Protestmarsch in Berlin versammelt. Die Abgeordneten liefen gemeinsam vom Bundestag zum Bebelplatz, dem Ort der Bücherverbrennung nach der Machtergreifung der Nationalsozialisten. Bundesverteidigungsminister Pistorius sprach von einem Tag der Wut.
3: Das, was wir heute erlebt haben, ist ein einzigartiger Tabubruch der parlamentarischen Demokratie, den wir in dieser Form seit mehr als 90 Jahren nicht erlebt haben. Nämlich, dass Demokratinnen und Demokraten, Rechtsextremisten und Faschisten als Steigbügelhalter gedient haben, liebe Freunde.
2: Der AfD-Politiker Rausch war gestern zum Landtagspräsidenten von Sachsen-Anhalt gewählt worden. Dabei erhielt er 4 Stimmen mehr als AfD und BSW im Landtag zusammen haben. Spekuliert wird, dass es Abweichler in der CDU-Fraktion gegeben haben könnte. Der Chef des parlamentarischen Kontrollgremiums Henrich Mann hat sich entsetzt über den Spionageverdachtsfall rund um Ex-BND-Chef Hanning gezeigt. Im ZDF sagte der CDU-Politiker,
4: dass so jemand, der so lange in führender Verantwortung war, die Grundwerte, für die unsere Sicherheitsbehörden stehen, aber auch die vielen Menschen im Haus, dass so jemand das mit Füßen tritt und letzten Endes auch das Land verrät, das, so der Verdacht jedenfalls, das ist wirklich was, was man nicht begreifen kann.
2: Hanning war gestern festgenommen worden, unter anderem, weil er versucht haben soll, Geheimdokumente als Berater zu Geld zu machen. Heute soll der 80-Jährige vor den Haftrichter kommen. Heute, vor genau 3 Jahren, hat die Hamas Israel überfallen und mehr als 1200 Menschen getötet. Weltweit wird heute an die Opfer erinnert. Unter anderem werden am frühen Morgen auf dem Gelände des Nova Musikfestivals tausende Teilnehmer zu einer Gedenkveranstaltung erwartet. Dort hatten die Terroristen mehr als 360 Menschen ermordet. Dritter Sieg im 4. Nations League-Spiel für Englands Fußballnationalmannschaft. Der WM-Dritte hat gegen Tschechien mit 3:0 gewonnen. 2 Treffer erzielte FC Bayern-Stürmer Harry Kane.
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2: Ich bin Moritz Einzel. Nach der Wahl des ersten AfD-Landtagspräsidenten hat sich die Bundestagsfraktion der SPD zu einem Protestmarsch in Berlin versammelt. Die Abgeordneten liefen gemeinsam vom Bundestag zum Bebelplatz, dem Ort der Bücherverbrennung nach der Machtergreifung der Nationalsozialisten. Bundesverteidigungsminister Pistorius sprach von einem Tag der Wut.
3: Das, was wir heute erlebt haben, ist ein einzigartiger Tabubruch der parlamentarischen Demokratie, den wir in dieser Form seit mehr als 90 Jahren nicht erlebt haben. Nämlich, dass Demokratinnen und Demokraten, Rechtsextremisten und Faschisten als Steigbügelhalter gedient haben, liebe Freunde.
2: Der AfD-Politiker Rausch war gestern zum Landtagspräsidenten von Sachsen-Anhalt gewählt worden. Dabei erhielt er 4 Stimmen mehr als AfD und BSW im Landtag zusammen haben. Spekuliert wird, dass es Abweichler in der CDU-Fraktion gegeben haben könnte. Der Chef des parlamentarischen Kontrollgremiums Henrichmann hat sich entsetzt über den Spionageverdachtsfall rund um Ex-BND-Chef Hanning gezeigt. Im ZDF sagte der CDU-Politiker,
4: dass so jemand, der so lange in führender Verantwortung war, die Grundwerte, für die unsere Sicherheitsbehörden stehen, aber auch die vielen Menschen im Haus, dass so jemand das mit Füßen tritt und letzten Endes auch das Land verrät, das, so der Verdacht jedenfalls, das ist wirklich was, was man nicht begreifen kann.
2: Hanning war gestern festgenommen worden, unter anderem, weil er versucht haben soll, Geheimdokumente als Berater zu Geld zu machen. Heute soll der 80-Jährige vor den Haftrichter kommen. Heute, vor genau 3 Jahren, hat die Hamas Israel überfallen und mehr als 1200 Menschen getötet. Weltweit wird heute an die Opfer erinnert. Unter anderem werden am frühen Morgen auf dem Gelände des Nova Musikfestivals tausende Teilnehmer zu einer Gedenkveranstaltung erwartet. Dort hatten die Terroristen mehr als 360 Menschen ermordet. Dritter Sieg im 4. Nations League-Spiel für Englands Fußballnationalmannschaft. Der WM-Dritte hat gegen Tschechien mit 3:0 gewonnen.

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2: Ich bin Moritz Einzel. Weltweit wird heute an die Opfer des Hamas-Terrorangriffs auf Israel vor genau 3 Jahren erinnert. Unter anderem werden am frühen Morgen tausende Menschen zum Gedenken auf dem Gelände des Nova Musikfestivals erwartet. Insgesamt tötete die Hamas am 7. Oktober 2023 mehr als 1200 Menschen. Protestmarsch in Berlin. Nach der Wahl des AfD-Politikers Rausch in Sachsen-Anhalt zum ersten Landtagspräsidenten der Partei hat die SPD-Fraktion ein Zeichen für Demokratie gesetzt. Bundesverteidigungsminister Pistorius.
3: Das ist der Tag von Wut. Das ist der Tag von Enttäuschung darüber, dass Demokratinnen und Demokraten offenbar nichts gelernt haben aus der Geschichte und die Geschichte sich wiederholen lassen.
2: SPD-Fraktionschef Mirsch sagte, es gebe ein Buch, das jetzt wichtig sei.
4: Wir haben die Verfassung der Bundesrepublik Deutschland. Und diese Verfassung ist auf unserer Seite.
2: Der AfD-Mann Rausch hatte bei seiner Wahl gestern mehr Stimmen bekommen als erwartet. Der frühere Präsident des Bundesnachrichtendienstes Hanning steht unter Spionageverdacht. Der Chef des parlamentarischen Kontrollgremiums Henrichmann hat im ZDF Konsequenzen aus der Affäre gefordert.
5: Wir müssen vorsichtig sein, wir müssen wissen, wie die Bedrohungswege laufen und da insbesondere mit Blick auch auf die Sicherheit, was Personen angeht, in Betrieben, auch in Sicherheitsbehörden, war man vielleicht freudetrunken vor Friedensdividende in der Vergangenheit zu naiv. Die Lehre müssen wir ziehen für die Zukunft.
2: Der 80-jährige Hanning soll heute dem Haftrichter vorgeführt werden. Superstar Lionel Messi hat seine Karriere in der argentinischen Fußballnationalmannschaft beendet. In seinem Abschiedsspiel in Buenos Aires erzielte er nochmal ein Elfmetertor. Argentinien gewann gegen Benin mit 3:0. Messi verabschiedet sich nach 208 Länderspielen aus der Albiceleste, mit der er 2022 Weltmeister wurde.
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2: Ich bin Moritz Einzel. Weltweit wird heute an die Opfer des Hamas-Terrorangriffs auf Israel vor genau 3 Jahren erinnert. Unter anderem werden am frühen Morgen tausende Menschen zum Gedenken auf dem Gelände des Nova Musikfestivals erwartet. Insgesamt tötete die Hamas am 7. Oktober 2023 mehr als 1200 Menschen. Protestmarsch in Berlin. Nach der Wahl des AfD-Politikers Rausch in Sachsen-Anhalt zum ersten Landtagspräsidenten der Partei hat die SPD-Fraktion ein Zeichen für Demokratie gesetzt. Bundesverteidigungsminister Pistorius.
3: Es ist der Tag von Wut. Es ist der Tag von Enttäuschung darüber, dass Demokratinnen und Demokraten offenbar nichts gelernt haben aus der Geschichte und die Geschichte sich wiederholen lassen.
2: SPD-Fraktionschef Mirsch sagte, es gebe ein Buch, das jetzt wichtig sei.
4: Wir haben die Verfassung der Bundesrepublik Deutschland. Und diese Verfassung ist auf unserer Seite.
2: Der AfD-Mann Rausch hatte bei seiner Wahl gestern mehr Stimmen bekommen als erwartet. Der frühere Präsident des

0: Bundesnachrichtendienstes Hanning steht unter Spionageverdacht. Der Chef des parlamentarischen Kontrollgremiums Henrichmann hat im ZDF Konsequenzen aus der Affäre gefordert.
1: Wir müssen vorsichtig sein, wir müssen wissen, wie die Bedrohungswege laufen und da insbesondere mit Blick auch auf die Sicherheit, was Personen angeht, in Betrieben, auch in Sicherheitsbehörden, war man vielleicht freudetrunken vor Friedensdividende in der Vergangenheit zu naiv. Die Lehre müssen wir ziehen für die Zukunft.
0: Der 80-jährige Hanning soll heute dem Haftrichter vorgeführt werden. Superstar Lionel Messi hat seine Karriere in der argentinischen Fußballnationalmannschaft beendet. In seinem Abschiedsspiel in Buenos Aires erzielte er nochmal ein Elfmetertor. Argentinien gewann gegen Benin mit 3:0. Messi verabschiedet sich nach 208 Länderspielen aus der Albiceleste, mit der er 2022 Weltmeister wurde.
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2: Ich bin Moritz Einzel. Guten Morgen. Aus Entsetzen über die Wahl des ersten AfD-Landtagspräsidenten hat sich die SPD-Bundestagsfraktion am Abend in Berlin zu einem Protestmarsch versammelt. Die Abgeordneten liefen zum Bebelplatz. Dort haben die Nazis nach der Machtergreifung Bücher verbrannt. Scharfe Kritik an der Wahl des AfD-Politikers Rausch in Sachsen-Anhalt von Bundesverteidigungsminister Pistorius.
3: Und ich sage es in aller Deutlichkeit, wer das zugelassen hat, hat sich an der Demokratie unseres großartigen Landes vergangen.
2: Es wird spekuliert, dass Rausch auch Stimmen aus den Reihen der CDU erhalten haben könnte. Heute, vor genau 3 Jahren, hat die Hamas Israel überfallen und mehr als 1200 Menschen getötet. Weltweit wird heute an die Opfer erinnert. In Tel Aviv findet heute Abend die zentrale Gedenkfeier statt, die von Angehörigen organisiert wird. Auch in Deutschland wird der Opfer des Hamas-Terrors gedacht. Das Brandenburger Tor wird in den Farben der israelischen Flagge beleuchtet. Bayerns Hochschulen melden großen Zulauf. Zum Start des Wintersemesters sind deutlich mehr als 400.000 Studierende im Freistaat eingeschrieben. Das ist die zweithöchste Zahl, die jemals in Bayern registriert wurde, sagte Wissenschaftsminister Blume.
4: Ich sage das deswegen, weil es bemerkenswert ist, auch im nationalen Vergleich, woanders sinken die Studierendenzahlen zum Teil deutlich. Bei uns in Bayern sind sie auf höchstem Niveau nach wie vor konstant. Das ist ein Beleg für die große Attraktivität des bayerischen Hochschulsystems.
2: Besonders stark gestiegen ist der Anteil der Studierenden im ersten Semester. Abschied von einer Legende, zumindest auf Nationalmannschaftsebene. In Buenos Aires hat Superstar Lionel Messi sein letztes Spiel für die argentinische Fußballnationalmannschaft bestritten. Argentinien gewann 3:0 gegen Benin und Messi erzielte nochmal ein Elfmetertor. Es war sein 126. Treffer für die Albi Celeste. Messi verabschiedet sich nach 21 Jahren und 208 Länderspielen.
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2: Ich bin Moritz Einzel. Guten Morgen. Aus Entsetzen über die Wahl des ersten AfD-Landtagspräsidenten hat sich die SPD-Bundestagsfraktion am Abend in Berlin zu einem Protestmarsch versammelt. Die Abgeordneten liefen zum Bebelplatz. Dort haben die Nazis nach der Machtergreifung Bücher verbrannt. Scharfe Kritik an der Wahl des AfD-Politikers Rausch in Sachsen-Anhalt von Bundesverteidigungsminister Pistorius.
3: Und ich sage es in aller Deutlichkeit, wer das zugelassen hat, hat sich an der Demokratie unseres großartigen Landes vergangen.
2: Es wird spekuliert, dass Rausch auch Stimmen aus den Reihen der CDU erhalten haben könnte. Heute, vor genau 3 Jahren, hat die Hamas Israel überfallen und mehr als 1200 Menschen getötet. Weltweit wird heute an die Opfer erinnert. In Tel Aviv findet heute Abend die zentrale Gedenkfeier statt, die von Angehörigen organisiert wird. Auch in Deutschland wird der Opfer des Hamas-Terrors gedacht. Das Brandenburger Tor wird in den Farben der israelischen Flagge beleuchtet. Bayerns Hochschulen melden großen Zulauf. Zum Start des Wintersemesters sind deutlich mehr als 400.000 Studierende im Freistaat eingeschrieben. Das ist die zweithöchste Zahl, die jemals in Bayern registriert wurde, sagte Wissenschaftsminister Blume.
4: Ich sage das deswegen, weil es bemerkenswert ist, auch im nationalen Vergleich, woanders sinken die Studierendenzahlen zum Teil deutlich. Bei uns in Bayern sind sie auf höchstem Niveau nach wie vor konstant. Das ist ein Beleg für die große Attraktivität des bayerischen Hochschulsystems.
2: Besonders stark gestiegen ist der Anteil der Studierenden im ersten Semester. Abschied von einer Legende, zumindest auf Nationalmannschaftsebene. In Buenos Aires hat Superstar Lionel Messi sein letztes Spiel für die argentinische Fußballnationalmannschaft bestritten. Argentinien gewann 3:0 gegen Benin und Messi erzielte nochmal ein Elfmetertor. Es war sein 126. Treffer für die Albiceleste. Messi verabschiedet sich nach 21

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0: Es ist 6 Uhr.
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3: Ich bin Helen Martin. Guten Morgen. Gestern ist mit Tobias Rausch in Sachsen-Anhalt erstmals ein Politiker der AfD zum Präsidenten eines Landtags gewählt worden. Die Bundestagsfraktion der SPD versammelte sich am Abend in Berlin zu einem Protestmarsch. Moritz Einzel berichtet.
4: Die Abgeordneten liefen gemeinsam vom Bundestag zum Bebelplatz, dem Ort der Bücherverbrennung nach der Machtergreifung der Nationalsozialisten. Bundesverteidigungsminister Pistorius sprach von einem Tag der Wut und stimmte die deutsche Nationalhymne an.
5: Einigkeit und Recht und Freiheit.
4: SPD-Fraktionschef Miersch mahnte, Demokratien sterben nicht schnell.
6: Sie sterben langsam, weil viele zu leise sind.
3: Weltweit wird heute an die Opfer des Hamas-Terrorangriffs auf Israel vor genau 3 Jahren erinnert. In Tel Aviv findet am Abend die zentrale Gedenkfeier statt. Auch in Deutschland wird der mehr als 1200 Opfer des Hamas-Terrors gedacht. Das Brandenburger Tor wird am Abend in den Farben der israelischen Flagge beleuchtet. Der frühere Chef des Bundesnachrichtendienstes Hanning wird heute am Bundesgerichtshof in Karlsruhe dem Haftrichter vorgeführt. Der wird über Untersuchungshaft entscheiden. Hanning war gestern festgenommen worden. Die Bundesanwaltschaft wirft ihm Spionage und Landesverrat vor. Er soll über 12 Jahre geheime BND-Informationen für seine Beratertätigkeit genutzt haben. Sein früherer Büroleiter sitzt bereits in U-Haft. In Buenos Aires hat Superstar Lionel Messi sein letztes Spiel für die argentinische Fußballnationalmannschaft bestritten. Argentinien gewann 3:0 gegen Benin und Messi hat nochmal ein Tor gemacht. Er verabschiedet sich nach 21 Jahren und 208 Länderspielen.
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7: Mit Chiara Bischoff. Im Gewerbegebiet von Gollhofen war jetzt das schnelle Eingreifen der Feuerwehr gefordert. Die Leitstelle informierte die Feuerwehren aus Gollhofen, Oberickelsheim und Herrenbergheim über einen brennenden LKW. Wie ein Sprecher mitteilt, stand beim Eintreffen der Kräfte die Zugmaschine eines LKW-Gespanns in Vollbrand. Durch den Einsatz von mehreren Strahlrohren gelang es den Wehren, das Feuer auf die Zugmaschine zu beschränken. Der Auflieger wurde nicht beschädigt.
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8: Aktuell noch frische 8 Grad hier bei uns in der Region. Heute ganz viel Sonnenschein an diesem Mittwoch. Temperaturen von 24 Grad an der Spitze. Genießt auf jeden Fall heute nochmal die Sonne. Ab morgen wird's nämlich wieder ein bisschen kühler. Der Radio Galaxy Wettertrend. Morgen am Donnerstag 16 Grad bei vielen Regenschauern. Und auch am Freitag starten wir frisch bei 13 Grad und einigen Regenschauern ins Wochenende.
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10: Einen wunderschönen guten Morgen, liebe Autofahrer. Ich bin Verkehrsexperte Dippi mit einem ersten kurzen Überblick über die Straßen an diesem Morgen. Sieht gut aus, aktuell freie Fahrt. Wenn ihr was habt, dann meldet euch gerne bei uns im Studio. Die kostenlose Galaxy Hotline 0800 007 0076. Danke und gute Fahrt.
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0: Es ist 6.08 Uhr. Urlaub buchen und dabei schon überlegen, okay, wo mache ich denn eigentlich das perfekte Insta-Foto? Kommt euch vielleicht bekannt vor und damit seid ihr definitiv nicht allein.
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0: Social Media beeinflusst nämlich längst nicht mehr nur, wohin wir in den Urlaub fahren, sondern teilweise auch, was wir dort machen. Laut einem neuen Reisereport von Hilton hat jeder fünfte Deutsche das Gefühl, die perfekte Reise machen zu müssen. Und zwar auch, damit am Ende guter Content für Instagram, TikTok und Co. dabei rauskommt. Also das schöne Hotel, dann der angesagte Spot und natürlich Sonnenuntergang bitte genauso, dass er im Feed auch richtig was hermacht. Ja, und ich kenne es ja selber, wenn man irgendwo an einem schönen Ort ist, macht man natürlich erstmal ein Foto, aber den kompletten Urlaub danach planen, wo am Ende das beste Insta-Bild entsteht, das wäre mir dann doch ein bisschen zu viel. Die meisten Deutschen sehen es wohl ähnlich, neue Orte entdecken, was erleben und am Ende trotzdem halbwegs erholt wieder heimkommen. Vielleicht also der entspanntere Weg, Urlaub genießen und wenn dabei noch ein richtig gutes Insta-Foto entsteht, umso besser. 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

0: Es ist 10 Minuten vor 6:30.
1: Guten Morgen, Max hier für euch bei Radio Galaxy. Viele Grüße an der Stelle an alle, die schon auf dem Weg zum Bus sind.
2: 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Darüber spricht Bayern heute.
1: Wenn ihr in Nürnberg in den Bus steigt, stehen die Chancen mittlerweile fast 50-50, dass der tatsächlich elektrisch fährt. Damit ist Nürnberg deutschlandweit sogar ziemlich weit vorne. Die Deutsche Umwelthilfe hat sich die Busflotten in 39 größeren Städten angeschaut und Nürnberg landet beim Anteil der E-Busse auf Platz 4. Ah, kann man schon mal klatschen. Fast jeder zweite Bus fährt dort mittlerweile elektrisch. München landet mit knapp 17% auf Platz 14 und dann gibt's innerhalb Bayerns noch das komplette Gegenteil, nämlich Augsburg. Da fährt aktuell noch kein einziger batterieelektrischer Linienbus. Fairerweise, die Busse dort fahren schon seit Jahren mit Biogas und die ersten E-Busse sind auch schon bestellt. Also beim E-Bus-Ausbau ist Bayern aktuell noch ziemlich unterschiedlich unterwegs. Von fast jeder zweite fährt elektrisch, bis noch gar keiner ist bei uns da alles mit dabei. Euch einen schönen Mittwoch. 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

0: Es ist 6.27 Uhr. Guten Morgen, Max hier für euch in der Radio Galaxy Morning Show. Ich hoffe, ihr seid gut in den Tag gestartet. Na, braucht ihr ein bisschen Motivation?
1: Guten Morgen. Ich schicke dir einen warmen Sonnenstrahl, der dein Herz erhält und dir einen Tag voller Liebe und Glück schenkt.
0: Oh wei, dann kann der Tag ja nur gut werden, oder? Wenn Big Brother einem guten Morgen wünscht. Wir bringen euch mit den besten aktuellen Hits in den Mittwoch. 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
7: Ich bin Helen Martin. Guten Morgen. Gestern ist mit Tobias Rausch in Sachsen-Anhalt erstmals ein Politiker der AfD zum Präsidenten eines Landtags gewählt worden. Die Bundestagsfraktion der SPD versammelte sich am Abend in Berlin zu einem Protestmarsch. Moritz Einzel berichtet.
8: Die Abgeordneten liefen gemeinsam vom Bundestag zum Bebelplatz, dem Ort der Bücherverbrennung nach der Machtergreifung der Nationalsozialisten. Bundesverteidigungsminister Pistorius sprach von einem Tag der Wut und stimmte die deutsche Nationalhymne an.
9: Einigkeit und Recht und Freiheit.
8: SPD-Fraktionschef Miersch mahnte, Demokratien sterben nicht schnell.
10: Sie sterben langsam, weil viele zu leise sind.
7: Weltweit wird heute an die Opfer des Hamas-Terrorangriffs auf Israel vor genau 3 Jahren erinnert. In Tel Aviv findet am Abend die zentrale Gedenkfeier statt. Auch in Deutschland wird der mehr als 1200 Opfer des Hamas-Terrors gedacht. Das Brandenburger Tor wird am Abend in den Farben der israelischen Flagge beleuchtet. Der frühere Chef des Bundesnachrichtendienstes Hanning wird heute am Bundesgerichtshof in Karlsruhe dem Haftrichter vorgeführt. Der wird über Untersuchungshaft entscheiden. Hanning war gestern festgenommen worden. Die Bundesanwaltschaft wirft ihm Spionage und Landesverrat vor. Er soll über 12 Jahre geheime BND-Informationen für seine Beratertätigkeit genutzt haben. Sein früherer Büroleiter sitzt bereits in U-Haft. In Buenos Aires hat Superstar Lionel Messi sein letztes Spiel für die argentinische Fußballnationalmannschaft bestritten. Argentinien gewann 3:0 gegen Benin und Messi hat nochmal ein Tor gemacht. Er verabschiedet sich nach 21 Jahren und 208 Länderspielen.
5: Und jetzt Aktuelles aus Mittelfranken.
11: Mit Chiara Bischoff. Dieser Mann in Gattenhofen hat jetzt gleich doppelten Ärger mit der Polizei. Am Abend kontrollieren Beamte einen 39-jährigen Autofahrer. Da sie vermuteten, dass er Drogen konsumiert haben könnte, führen sie einen Urintest durch. Der schlug positiv auf THC an. Laut Polizei hatte der Mann auch noch einen Teleskopschlagstock im Auto. Dieser wurde sichergestellt. Jetzt muss sich der Mann wegen eines Verstoßes gegen das Waffengesetz und Fahren unter Drogeneinfluss verantworten.
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12: 9 Grad in Ornbau. Heute bekommen wir erstmal Sonne, später kommen dann einige Wolken dazu. Der Galaxy-Wettertrend nicht so schön. Morgen wolkig, nass und deutlich kühler.
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12: Die A6 Nürnberg-Heilbronn zwischen Ansbach und Furchtwangen Nord staut es sich wegen einer Baustelle.
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6.39 Uhr haben wir es. Guten Morgen, Max hier für euch in der Radio Galaxy Morning Show. Kochen ohne den Herd anzumachen. Ja, das ist erstmal vielleicht etwas schwierig. Herzogin Meghan zeigt uns jetzt, wie es geht. Für ihre Lifestyle-Marke hat sie ein neues Werbefoto gepostet. Schürze an, Topf auf dem Herd, Meghan steht da und rührt fleißig drin rum. Soweit, so gut. Nur haben sich Leute im Netz die Herdknöpfe jetzt ein bisschen genauer angeschaut und die stehen offenbar auf aus. Keine Flamme unterm Topf und besonders voll sieht der Topf auf dem Foto wohl auch nicht aus. Eigentlich wollte Meghan damit ihre neue Weihnachtskollektion anteasern. Statt über Schokolade, Tee und Marmelade reden jetzt aber alle über ihren ausgeschalteten Herd. Wobei ich muss sagen, vielleicht ist es auch die entspannteste Art zu kochen. Nichts brennt an, Küche bleibt sauber und fürs Foto reicht's trotzdem. 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

0: Es ist 6.43 Uhr.
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0: Es ist 6.49 Uhr. Die ganze Woche freue ich mich auf diesen einen Tag.
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0: Es ist Mittwoch. Wir werden wieder eine Runde quizzen. Guten Morgen, Dippi. Produkte raten ist angesagt.
3: Wunderschönen guten Morgen. Ich dachte, die ganze Woche freust du dich auf mich.
0: Nein. Ich sehe dich ja die ganze Woche, das ist ja schon ein bisschen problematisch auch. Ja.
3: Auf die Produktbewertung.
0: Natürlich.
3: Ja. Okay, heute habe ich hier Folgendes mitgebracht. Kam heil an, obwohl der Karton aussah, als hätte der Paketdienst damit Fußball gespielt. Dreht gut und man bekommt ordentlich Wasser raus. Deckel ist ein bisschen fummelig. Was ist die große Frage, Max?
0: Pass auf, ich habe einen guten Tipp.
3: Nee, was ist die große Frage?
0: Ja.
3: Hat dieser beschädigte Karton in der Produktbeschreibung jetzt einen Wert oder ist es einfach nur...
0: Ich glaube, das ist eine Ablenkung von dir. Das ist ein Ablenkungsmanöver vom eigentlichen Produkt. Und beim Produkt geht es um einen so einen Putzeimer mit so einem Wischmopp, den man so reinsteckt. Und dann muss man da so drücken und dann schleudert das ganze Wasser aus.
3: Fummeliger Deckel?
0: Ja, fummeliger Deckel könnte vielleicht auch ein Eimer mit Deckel sein.
3: Ja.
0: Vielleicht so.
3: Ja, vielleicht richtig oder auch nicht, aber wir werden es heute Morgen noch erfahren. Und zwar ihr natürlich auch, alle zusammen. Aber vielleicht habt ihr ja noch einen Tipp, dann meldet euch.
0: 0800 007 0076, die Auflösung dann in einer Stunde hier bei Radio Galaxy.

0: Also es ist kurz vor 7, ihr hört Radio Galaxy, die Morning Show. Wir bringen euch mit den besten aktuellen Hits in diesem Morgen, gleich mit Bebe Rexha in der Playlist, außerdem Pink, mit ihrer Tochter Willow Sage Hart, Cover Me in Sunshine und Michael Schulte ist am Start.
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0: Es ist genau 7 Uhr.
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13: Ich bin Helen Martin. Guten Morgen. Heute ist es genau 3 Jahre her, dass die Hamas Israel überfallen und mehr als 1200 Menschen getötet haben. Weltweit wird heute der Opfer gedacht. Am Morgen ist eine Gedenkveranstaltung auf dem Gelände des Nova-Festivals. Dort hatten Hamas-Terroristen über 360 Menschen ermordet und viele weitere als Geiseln verschleppt. Die zentrale Gedenkfeier findet dann am Abend in Tel Aviv statt. Und auch Deutschland gedenkt der Opfer. Das Brandenburger Tor in Berlin wird heute Abend in den Farben der israelischen Flagge beleuchtet. Bundeswirtschaftsministerin Reiche sieht in diesem Winter keinen Gasmangel in Deutschland, obwohl die Speicherstände vergleichsweise niedrig sind. Das hat die CDU-Politikerin der Süddeutschen Zeitung gesagt. Mehr dazu von Dirk Zeitler.
14: Die Wirtschaftsministerin wurde mit Vorwürfen konfrontiert, zu wenig für die kalte Jahreszeit vorzusorgen. Und Reiche reagierte. Ende September wies sie das bundeseigene Energieunternehmen Sefe an, vermehrt Erdgas einzuspeichern. Außerdem kündigte sie an, eine strategische Gasreserve aufzubauen.
13: Die SPD-Bundestagsfraktion hat gestern Abend einen Protestmarsch durch Berlin gemacht. Der Grund? Gestern wurde mit Tobias Rausch zum ersten Mal ein AfD-Politiker zum Landtagspräsidenten gewählt, und zwar in Sachsen-Anhalt. Die SPDler sind vom Reichstagsgebäude zum Bebelplatz gelaufen. Da hatten die Nationalsozialisten 1933 Bücher verbrannt. Mehrere Sozialdemokraten hatten bei dem Protestmarsch das Grundgesetz in der Hand. Wenn es ums Geld geht, dann fühlen sich junge Frauen oft unsicherer als Männer im selben Alter. Das ist bei einer Umfrage des Ratgebers Finanztipp rausgekommen. Da haben 37% der 18- bis 29-jährigen Frauen gesagt, dass sie sich finanziell sicher fühlen. Bei den Männern war es über die Hälfte. Außerdem hat fast jede zweite Frau gesagt, dass sie sich Sorgen um ihre Altersvorsorge macht. Die Gründe? Steigende Lebenshaltungskosten oder auch ein zu geringes Einkommen.
15: Und jetzt Aktuelles aus Mittelfranken. Mit Chiara Bischoff. Ein einzigartiger Standort für die Energieversorgung der Region soll im Landkreis Neustadt-Eichstätt-Winsheim entstehen. Der sogenannte Energiehub Steigerwald soll laut Mitteilung ein Knotenpunkt zwischen Strom, Wasserstoff, Gas und Glasfaser werden. Landkreisregierung von Mittelfranken und das Bayerische Wirtschaftsministerium wollen jetzt mit wichtigen Partnern den Energiehub zu einem echten Vorzeigeprojekt machen. Ziel ist es unter anderem, die Energieversorgung in Krisensituationen sicherzustellen.
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16: 9 Grad in Dinkelsbühl. Heute bekommen wir erstmal Sonne, später kommen dann einige Wolken dazu. Der Galaxy Wettertrend nicht so schön. Morgen wolkig, nass und deutlich kühler.
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16: Die A6 Nürnberg-Heilbronn zwischen Ansbach und Furchtwangen Nord staut es sich wegen einer Baustelle.
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0: Habt ihr Bock auf neue Musik für eure Playlist? Da hätte ich was für euch.
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0: Max hier bei Radio Galaxy, guten Morgen. Ja, Liebessongs gibt's ja wirklich genug. Michael Schulte hat seinen neuen Song aber nicht seiner Frau gewidmet, sondern seinen beiden Söhnen. Cover You heißt er und da geht's um das Versprechen, egal was im Leben kommt, ich bin für euch da, pass auf euch auf und geb euch Halt, wenn es mal schwierig wird. Also eine richtig schöne Botschaft. Michael Schulte sagt selbst, der Song könnte einer seiner absoluten Lieblingssongs von ihm werden. Unser Hit-Tipp der Woche, Michael Schulte mit Cover You hier auf Radio Galaxy.

0: Guten Morgen, hier ist Max bei Radio Galaxy. Leute, es gibt so Filme, die kann ich auch zum 10. Mal anschauen und finde sie immer noch lustig. Johnny English gehört zum Beispiel dazu. Rowan Atkinson ist für mich in der Rolle einfach legendär und natürlich genauso auch als Mr. Bean. Ja, und genau den bringt er jetzt tatsächlich nochmal zurück auf die Bühne. Rowan Atkinson steht nächstes Jahr nach über 10 Jahren Pause wieder im Theater in London mit einer eigenen Comedy-Show und da holt er einige seiner bekanntesten Figuren nochmal raus, unter anderem eben auch Mr. Bean. 30 Shows sind im Februar und März geplant und neben den bekannten Sachen gibt's wohl auch komplett neue Sketche. Und Mr. Bean ist ja sowieso eine Figur, die eigentlich kaum was sagen muss, ein Blick von ihm reicht und man weiß schon, okay, gleich geht irgendwas komplett schief. Also Mr. Bean einmal live sehen, das würde ich schon feiern.
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0: Es ist kurz vor 7:30, ihr hört die Radio Galaxy Morning Show. Einen schönen Mittwochmorgen euch. Heute auf jeden Fall nochmal das gute Wetter genießen. Vielleicht nach Feierabend irgendwie zum Badesee oder sowas. Zumindest mal für den Spaziergang. Also fürs Wasser ist, würde ich sagen, ein bisschen zu kalt. Die besten aktuellen Hits für diesen Mittwoch bekommt ihr auf jeden Fall bei uns in der Playlist. Auch an diesem Morgen. Gleich mit dem Sommerhit des Jahres. Shakira und Burna Boy mit Die Die. Ava Max und The Bowser.
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5: Ich bin Helen Martin. Guten Morgen. Heute ist es genau 3 Jahre her, dass die Hamas Israel überfallen und mehr als 1200 Menschen getötet haben. Weltweit wird heute der Opfer gedacht. Am Morgen ist eine Gedenkveranstaltung auf dem Gelände des Nova-Festivals. Dort hatten Hamas-Terroristen über 360 Menschen ermordet und viele weitere als Geiseln verschleppt. Die zentrale Gedenkfeier findet dann am Abend in Tel Aviv statt. Und auch Deutschland gedenkt der Opfer. Das Brandenburger Tor in Berlin wird heute Abend in den Farben der israelischen Flagge beleuchtet. Bundeswirtschaftsministerin Reiche sieht in diesem Winter keinen Gasmangel in Deutschland, obwohl die Speicherstände vergleichsweise niedrig sind. Das hat die CDU-Politikerin der Süddeutschen Zeitung gesagt. Mehr dazu von Dirk Zeitler.
6: Die Wirtschaftsministerin wurde mit Vorwürfen konfrontiert, zu wenig für die kalte Jahreszeit vorzusorgen. Und Reiche reagierte. Ende September wies sie das bundeseigene Energieunternehmen SEFE an, vermehrt Erdgas einzuspeichern. Außerdem kündigte sie an, eine strategische Gasreserve aufzubauen.
5: Die SPD-Bundestagsfraktion hat gestern Abend einen Protestmarsch durch Berlin gemacht. Der Grund? Gestern wurde mit Tobias Rausch zum ersten Mal ein AfD-Politiker zum Landtagspräsidenten gewählt, und zwar in Sachsen-Anhalt. Die SPDler sind vom Reichstagsgebäude zum Bebelplatz gelaufen. Da hatten die Nationalsozialisten 1933 Bücher verbrannt. Mehrere Sozialdemokraten hatten bei dem Protestmarsch das Grundgesetz in der Hand. Wenn es ums Geld geht, dann fühlen sich junge Frauen oft unsicherer als Männer im selben Alter. Das ist bei einer Umfrage des Ratgebers Finanztipp rausgekommen. Da haben 37% der 18- bis 29-jährigen Frauen gesagt, dass sie sich finanziell sicher fühlen. Bei den Männern war es über die Hälfte. Außerdem hat fast jede zweite Frau gesagt, dass sie sich Sorgen um ihre Altersvorsorge macht. Die Gründe? Steigende Lebenshaltungskosten oder auch ein zu geringes Einkommen.
3: Und jetzt Aktuelles aus Mittelfranken.
7: Mit Chiara Bischoff. Wie geht es den Unternehmen im Landkreis Weißenburg-Gunzenhausen? Das will die Wirtschaftsförderung des Landkreises jetzt herausfinden und hat deswegen eine Online-Befragung gestartet. Neben allgemeinen Fragen zu Produkten und Dienstleistungen soll auch geklärt werden, was den Unternehmen die Arbeit erschwert oder erleichtert. Die Ergebnisse der Befragung sollen dann Grundlage für zukünftige Maßnahmen und Beratungsangeboten sein. Einen Link zur Umfrage gibt's bei uns im Netz.
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8: 9 Grad in Ornbau. Heute bekommen wir erstmal Sonne, später kommen dann einige Wolken dazu. Der Galaxy Wettertrend nicht so schön. Morgen wolkig, nass und deutlich kühler.
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8: Die A6 Nürnberg, Heilbronn zwischen Lichtenau und Furchtwangen Nord staut es sich wegen einer Baustelle. Die neuesten Blitzer stehen auf der A6 in Fahrtrichtung Nürnberg, kurz vor Nordettelsau. B470 Bad Windsheim, West in Fahrtrichtung Neustadt-Aisch in der 100er Zone und in Krapfenau. Dankeschön, Manni, Biene und Markus.
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0: Guten Morgen, hier ist Max bei Radio Galaxy. Leute, es gibt so Filme, die kann ich auch zum 10. Mal anschauen und finde sie immer noch lustig. Johnny English gehört zum Beispiel dazu. Rowan Atkinson ist für mich in der Rolle einfach legendär und natürlich genauso auch als Mr. Bean. Ja, und genau den bringt er jetzt tatsächlich nochmal zurück auf die Bühne. Rowan Atkinson steht nächstes Jahr nach über 10 Jahren Pause wieder im Theater in London mit einer eigenen Comedy-Show und da holt er einige seiner bekanntesten Figuren nochmal raus, unter anderem eben auch Mr. Bean. 30 Shows sind im Februar und März geplant und neben den bekannten Sachen gibt's wohl auch komplett neue Sketche. Und Mr. Bean ist ja sowieso eine Figur, die eigentlich kaum was sagen muss, ein Blick von ihm reicht und man weiß schon, okay, gleich geht irgendwas komplett schief. Also Mr. Bean einmal live sehen, das würde ich schon feiern.
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0: aufstehen und mitquizzen. Es geht wieder los.
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0: Unser lieber Dippi ist wieder da. Guten Morgen.
3: Guten Morgen.
0: Dippi, du hast eine Produktbewertung aus dem Internet für uns mitgebracht.
3: Genau.
0: Was ist es denn dieses Mal?
3: Was ganz schön ist, und ich würde darauf tippen, es haben viele auch zu Hause. Achtung, kam heil an, obwohl der Karton aussah, als hätte der Paketdienst damit Fußball gespielt. Dreht gut und man bekommt ordentlich Wasser raus. Deckel ist ein bisschen fummelig.
0: Also mein Tipp war auf jeden Fall so ein Putzeimer mit diesem Wischmopp, den man so reinsteckt und dann verschwindet das Wasser. Deswegen, ne? Also ja.
3: Sehr gute Idee.
0: Und?
3: Falsch.
0: Schade, Max. Schade. Ja. Der Leon hat sich noch bei uns gemeldet. Hat uns eine WhatsApp geschickt an die 0800 007 0076.
4: Also anhand des Kartons und dem Deckel, der ein bisschen fummelig ist, könnte es eigentlich viel sein. Aber das Einzige, was mir eingefallen ist, was ich gut drehen sollte und wo ordentlich Wasser dabei rauskommen sollte, wäre eine Salatschleuder.
3: Der Leon ist Salatschleuder. Wäre aber auch ein bisschen einfach, oder? Findest du nicht so als Produkt?
0: Ja, das stimmt.
3: Aber
0: ein Vorschlag kam noch, auch per WhatsApp von der Lena. Die hat geschrieben, es könnte auch eine Mini-Waschmaschine sein, die man in den Camper mitnimmt. Wer nimmt denn eine Mini-Waschmaschine in den Camper mit?
3: Ja. Ich muss da aber dazu sagen, Lena hat recht.
0: Wie,
3: allerdings nicht heute. Leon und die Salatschleuder ist aber die richtige Lösung.
0: Gewonnen hat er nichts.
3: Nein, nicht mal eine Salatschleuder. Ruhm und Ehre.
0: Ja, das Radio Galaxy Produkte raten. Immer um die Zeit, immer am Mittwoch hier bei Radio Galaxy.

0: Also es ist kurz vor 8, kommt gut in diesen Mittwochmorgen. Hier ist Radio Galaxy mit den besten aktuellen Hits. Gleich in der Playlist Teddy Swims, Kygo und Donna Summer und Chris de Serandi.
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9: Ich bin Helen Martin. Guten Morgen. Die Wahl des ersten AfD-Landtagspräsidenten hat die SPD zu einem spontanen Protestmarsch durch Berlin veranlasst. Gemeinsam liefen die Abgeordneten vom Bundestag zum Bebelplatz. An dem Ort hatten die Nazis nach ihrer Machtergreifung rund 20.000 Bücher verbrannt. Lea Matschulat berichtet aus Berlin.
10: Das sei kein normaler Tag, sagt SPD-Fraktionschef Miersch. Erstmals seit Gründung der Bundesrepublik seien Rechtsextreme in ein Landtagspräsidium gewählt worden. Und einige der Politiker haben demonstrativ das Grundgesetz in der Hand, andere Plakate, auf denen zum Beispiel zu lesen ist: Wir lassen Sachsen-Anhalt nicht im Stich, Demokratie verteidigen. Pistorius hält eine Rede und stimmt schließlich die Nationalhymne an.
9: Zum ersten Mal seit gut 3 Monaten kommen die Spitzen von Union und SPD heute wieder im Koalitionsausschuss zusammen. Zwar wird es wohl keine konkreten Beschlüsse geben, aber Gesprächsbedarf gibt es trotzdem reichlich. Die SPD will nach den letzten Landtagswahlen, dass sich was am bisherigen Kurs ändert, die Union nicht. Außerdem gibt es Streit über geplante Steuererhöhungen, den Bundeshaushalt sowie die Reformen von Pflege und Rente. Heute ist es 3 Jahre her, dass die Hamas rund 1200 Menschen in Israel getötet und viele weitere verschleppt hat. Bundeskanzler Merz hat dazu an die Opfer erinnert. Deutschland werde Israel weiter unterstützen und Antisemitismus konsequent bekämpfen. Weltweit wird heute der Opfer des Hamas-Überfalls gedacht. In Deutschland wird das Brandenburger Tor in den Farben der israelischen Flagge angestrahlt. In Buenos Aires hat Superstar Lionel Messi sein letztes Spiel für die argentinische Fußballnationalmannschaft bestritten. Argentinien gewann 3:0 gegen Benin und Messi hat nochmal ein Tor gemacht. Er verabschiedet sich nach 21 Jahren und 208 Länderspielen.
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11: Mit Chiara Bischoff. Im Gewerbegebiet von Gollhofen war jetzt das schnelle Eingreifen der Feuerwehr gefordert. Die Leitstelle informierte die Feuerwehren aus Gollhofen, Oberickelsheim und Herrenbergheim über einen brennenden LKW. Wie ein Sprecher mitteilt, stand beim Eintreffen der Kräfte die Zugmaschine eines LKW-Gespanns in Vollbrand. Durch den Einsatz von mehreren Strahlrohren gelang es den Wehren, das Feuer auf die Zugmaschine zu beschränken. Der Auflieger wurde nicht beschädigt.
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12: 9 Grad in Dinkelsbühl. Heute bekommen wir erstmal Sonne, später kommen dann einige Wolken dazu. Der Galaxy Wettertrend nicht so schön. Morgen wolkig, nass und deutlich kühler.
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12: Die neuesten Blitzer stehen auf der A6 in Fahrtrichtung Nürnberg, kurz vor Nordettelsau. B470 Bad Windsheim, West in Fahrtrichtung Neustadt-Aisch in der 100er Zone und in Krapfenau. Dankeschön, Manni, Biene und Markus.
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0: Urlaub buchen und dabei schon überlegen, okay, wo mache ich denn eigentlich das perfekte Insta-Foto? Kommt euch vielleicht bekannt vor und damit seid ihr definitiv nicht allein.
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0: Social Media beeinflusst nämlich längst nicht mehr nur, wohin wir in den Urlaub fahren, sondern teilweise auch, was wir dort machen. Laut einem neuen Reisereport von Hilton hat jeder fünfte Deutsche das Gefühl, die perfekte Reise machen zu müssen. Und zwar auch, damit am Ende guter Content für Instagram, TikTok und Co. dabei rauskommt. Also das schöne Hotel, dann der angesagte Spot und natürlich Sonnenuntergang bitte genauso, dass er im Feed auch richtig was hermacht. Ja, und ich kenne es ja selber, wenn man irgendwo an einem schönen Ort ist, macht man natürlich erstmal ein Foto, aber den kompletten Urlaub danach planen, wo am Ende das beste Insta-Bild entsteht, das wäre mir dann doch ein bisschen zu viel. Die meisten Deutschen sehen es wohl ähnlich, neue Orte entdecken, was erleben und am Ende trotzdem halbwegs erholt wieder heimkommen. Vielleicht also der entspanntere Weg, Urlaub genießen und wenn dabei noch ein richtig gutes Insta-Foto entsteht, umso besser. 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

0: Guten Morgen, Max hier für euch bei Radio Galaxy. Viele Grüße an der Stelle an alle, die schon auf dem Weg zum Bus sind.
1: 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Darüber spricht Bayern heute.
0: Wenn ihr in Nürnberg in den Bus steigt, stehen die Chancen mittlerweile fast 50-50, dass der tatsächlich elektrisch fährt. Damit ist Nürnberg deutschlandweit sogar ziemlich weit vorne. Die Deutsche Umwelthilfe hat sich die Busflotten in 39 größeren Städten angeschaut. Und Nürnberg landet beim Anteil der E-Busse auf Platz 4. Ah, kann man schon mal klatschen. Fast jeder zweite Bus fährt dort mittlerweile elektrisch. München landet mit knapp 17% auf Platz 14. Und dann gibt's innerhalb Bayerns noch das komplette Gegenteil, nämlich Augsburg. Da fährt aktuell noch kein einziger batterieelektrischer Linienbus. Fairerweise, die Busse dort fahren schon seit Jahren mit Biogas und die ersten E-Busse sind auch schon bestellt. Also beim E-Bus-Ausbau ist Bayern aktuell noch ziemlich unterschiedlich unterwegs. Von fast jeder zweite fährt elektrisch, bis noch gar keiner ist bei uns da alles mit dabei. Euch einen schönen Mittwoch. Hier ist Radio Galaxy.

0: Guten Morgen, Max hier für euch in der Radio Galaxy Morning Show. Ich hoffe, ihr seid gut in den Tag gestartet. Na, braucht ihr ein bisschen Motivation?
1: Guten Morgen. Ich schicke dir einen warmen Sonnenstrahl, der dein Herz erhält und dir einen Tag voller Liebe und Glück schenkt.
0: Oh wei, dann kann der Tag ja nur gut werden, oder? Wenn Big Brother einem guten Morgen wünscht. Wir bringen euch mit den besten aktuellen Hits in den Mittwoch. 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

0: nicht im Stich, Demokratie verteidigen. Pistorius hält eine Rede und stimmt schließlich die Nationalhymne an.
1: Zum ersten Mal seit gut 3 Monaten kommen die Spitzen von Union und SPD heute wieder im Koalitionsausschuss zusammen. Zwar wird es wohl keine konkreten Beschlüsse geben, aber Gesprächsbedarf gibt es trotzdem reichlich. Die SPD will nach den letzten Landtagswahlen, dass sich was am bisherigen Kurs ändert, die Union nicht. Außerdem gibt es Streit über geplante Steuererhöhungen, den Bundeshaushalt sowie die Reformen von Pflege und Rente. Heute ist es 3 Jahre her, dass die Hamas rund 1200 Menschen in Israel getötet und viele weitere verschleppt hat. Bundeskanzler Merz hat dazu an die Opfer erinnert. Deutschland werde Israel weiter unterstützen und Antisemitismus konsequent bekämpfen. Weltweit wird heute der Opfer des Hamas-Überfalls gedacht. In Deutschland wird das Brandenburger Tor in den Farben der israelischen Flagge angestrahlt. In Buenos Aires hat Superstar Lionel Messi sein letztes Spiel für die argentinische Fußballnationalmannschaft bestritten. Argentinien gewann 3:0 gegen Benin und Messi hat nochmal ein Tor gemacht. Er verabschiedet sich nach 21 Jahren und 208 Länderspielen.
2: Und jetzt Aktuelles aus Mittelfranken.
3: Mit Chiara Bischoff. Dieser Mann in Gattenhofen hat jetzt gleich doppelten Ärger mit der Polizei. Am Abend kontrollieren Beamte einen 39-jährigen Autofahrer. Da sie vermuteten, dass er Drogen konsumiert haben könnte, führen sie einen Urintest durch. Der schlug positiv auf THC an. Laut Polizei hatte der Mann auch noch einen Teleskopschlagstock im Auto. Dieser wurde sichergestellt. Jetzt muss sich der Mann wegen eines Verstoßes gegen das Waffengesetz und Fahren unter Drogeneinfluss verantworten.
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5: 11 Grad in Langenaltheim. Heute bekommen wir erstmal Sonne, später kommen dann einige Wolken dazu. Der Galaxy-Wettertrend nicht so schön. Morgen wolkig, nass und deutlich kühler.
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5: Die neuesten Blitzer stehen auf der A6 in Fahrtrichtung Nürnberg, kurz vor Nordettelsau. B470 Bad Windsheim, West in Fahrtrichtung Neustadt-Aisch in der 100er Zone und in Krapfenau. Dankeschön, Manni, Biene und Markus.
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1: Guten Morgen, Max hier für euch in der Radio Galaxy Morning Show. Kochen ohne den Herd anzumachen. Ja, das ist erstmal vielleicht etwas schwierig. Herzogin Meghan zeigt uns jetzt, wie es geht. Für ihre Lifestyle-Marke hat sie ein neues Werbefoto gepostet. Schürze an, Topf auf dem Herd, Meghan steht da und rührt fleißig drin rum. Soweit, so gut. Nur haben sich Leute im Netz die Herdknöpfe jetzt ein bisschen genauer angeschaut und die stehen offenbar auf aus. Keine Flamme unterm Topf und besonders voll sieht der Topf auf dem Foto wohl auch nicht aus. Eigentlich wollte Meghan damit ihre neue Weihnachtskollektion anteasern. Statt über Schokolade, Tee und Marmelade reden jetzt aber alle über ihren ausgeschalteten Herd. Wobei ich muss sagen, vielleicht ist es auch die entspannteste Art zu kochen. Nichts brennt an, Küche bleibt sauber und fürs Foto reicht's trotzdem. 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

0: Hier ist Radio Galaxy um kurz vor neun. Als ich heute Morgen in Richtung Studio gefahren bin, bin ich an so vielen Kürbissen vorbeigefahren. Und nachdem das Wetter die nächsten Tage auch ein bisschen kühler wird, kann man sagen, der Herbst ist jetzt auf jeden Fall voll angekommen. Und da freue ich mich auf jeden Fall schon auf so eine richtig gute Kürbissuppe. Und um euch diesen Herbst auch ein bisschen musikalisch schön zu machen, spielen wir euch die besten aktuellen Hits gleich bei euch in der Playlist. Temple City mit Self-Aware, Offenbach und Ella Henderson ist am Start und Kygo mit Khaled und Griffin.
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13: Ich bin Helen Martin. Guten Morgen. Die deutsche Elektrobranche bekommt gerade richtig viele Aufträge. Im August gab es ein Plus von 17%, wie ein Sprecher des Branchenverbands der Augsburger Allgemeinen gesagt hat. Dass es so viele Aufträge gibt, liegt laut dem Verband am KI-Boom, denn in Rechenzentren steckt fast überall Technik aus der Branche drin. Laut dem IFO-Institut könnte das sogar neue Jobs bringen. Die meisten Menschen in Deutschland finden, dass die Kanzlerschaft von Friedrich Merz gescheitert ist. Das ist bei einer Umfrage des Spiegels rausgekommen. Da haben rund 2 Drittel gesagt, dass Merz als Kanzler versagt hat. In Ostdeutschland finden das sogar 80%. Fast 60% wollen, dass Merz zurücktritt. Der Kanzler steht schon länger in der Kritik, vor allem seit den Landtagswahlen in Sachsen-Anhalt und Mecklenburg-Vorpommern. Der Herbst ist da und wenn man schon mal auf den Winter schaut, müssen wir uns keine Sorgen um Gasmangel machen. Zumindest sagt das Wirtschaftsministerin Reiche. Die hat mit der Süddeutschen Zeitung gesprochen und beruhigt, Stand heute würde mehr Gas in den Speichern liegen, als selbst im kältesten Jahr verbraucht wurde. Aktuell sind die Speicherstände vergleichsweise niedrig. Zur Sicherheit will die Regierung trotzdem eine extra Reserve einrichten gegen unvorhergesehene Krisen. Die US-Amerikanerin Krista Pike, die letzte Woche einen Hinrichtungsversuch im Bundesstaat Tennessee überlebt hatte, ist laut ihrer Anwälte wieder bei Bewusstsein und ansprechbar. Tina Eck berichtet aus den USA.
14: 2 tödliche Giftspritzen hatte die 50-Jährige im Todestrakt von Tennessee überlebt. Dann kämpften die Ärzte im Krankenhaus um ihr Leben erfolgreich. Ihre Prognose ist weiter ungewiss, aber die Hinrichtung ging gehörig schief. Der Gefängnisdirektor nahm den Hut. Pike war wegen eines 30 Jahre zurückliegenden Mordes zum Tode verurteilt worden.
15: Und jetzt Aktuelles aus Mittelfranken. Mit Chiara Bischoff. Ein einzigartiger Standort für die Energieversorgung der Region soll im Landkreis Neustadt-Eichbad Winsheim entstehen. Der sogenannte Energiehub Steigerwald soll laut Mitteilung ein Knotenpunkt zwischen Strom, Wasserstoff, Gas und Glasfaser werden. Landkreisregierung von Mittelfranken und das Bayerische Wirtschaftsministerium wollen jetzt mit wichtigen Partnern den Energiehub zu einem echten Vorzeigeprojekt machen. Ziel ist es unter anderem, die Energieversorgung in Krisensituationen sicherzustellen.
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16: 15 Grad in Langlau. Heute bekommen wir erstmal Sonne, später kommen dann einige Wolken dazu. Der Galaxy Wettertrend nicht so schön. Morgen wolkig, nass und deutlich kühler.
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16: Die neuesten Blitzer stehen auf der A6 in Fahrtrichtung Nürnberg, kurz vor Nordettelsau. B470 Bad Windsheim, West in Fahrtrichtung Neustadt-Aisch in der 100er Zone und in Krapfenau. Dankeschön, Manni, Biene und Markus.
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0: Es ist 9.15 Uhr.
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0: Guten Morgen, hier ist Max bei Radio Galaxy. Leute, es gibt so Filme, die kann ich auch zum 10. Mal anschauen und finde sie immer noch lustig. Johnny English gehört zum Beispiel dazu. Rowan Atkinson ist für mich in der Rolle einfach legendär und natürlich genauso auch als Mr. Bean. Ja, und genau den bringt er jetzt tatsächlich nochmal zurück auf die Bühne. Rowan Atkinson steht nächstes Jahr nach über 10 Jahren Pause wieder im Theater in London mit einer eigenen Comedy-Show und da holt er einige seiner bekanntesten Figuren nochmal raus, unter anderem eben auch Mr. Bean. 30 Shows sind im Februar und März geplant und neben den bekannten Sachen gibt's wohl auch komplett neue Sketche. Und Mr. Bean ist ja sowieso eine Figur, die eigentlich kaum was sagen muss, ein Blick von ihm reicht und man weiß schon, okay, gleich geht irgendwas komplett schief. Also Mr. Bean einmal live sehen, das würde ich schon feiern.
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0: Kurz vor 9:30 haben wir es. Radio Galaxy ist hier. Mir hat die Mandy geschrieben. Per WhatsApp an die 0800 007 0076. Sie ist tatsächlich im Homeoffice und nicht ganz gewöhnlich irgendwie am Schreibtisch, sondern am Wohnzimmertisch. Das ist das Einzige, was in ihrer neuen Wohnung schon steht. Ansonsten sind um sie herum jede Menge Umzugskartons. Mehr nicht. Ja, also würde ich mal sagen, hast du doch ein bisschen was zu tun die nächsten Wochen. Immerhin ist ja auch schon wieder bald Wochenende. Die besten aktuellen Hits gibt's gleich wieder hier bei uns bei Radio Galaxy.
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1: 11 Grad in Langenaltheim. Heute bekommen wir erstmal Sonne, später kommen dann einige Wolken dazu. Der Galaxy-Wettertrend nicht so schön. Morgen wolkig, nass und deutlich kühler.
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1: Die neuesten Blitzer stehen auf der A6 in Fahrtrichtung Nürnberg, kurz vor Nonettelsau. B470 Bad Windsheim, West in Fahrtrichtung Neustadt-Aisch in der 100er Zone und in Krapfenau. Dankeschön, Manni, Biene und Markus.
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0: Unser lieber Dippi ist wieder da. Guten Morgen.
3: Guten Morgen.
0: Dippi, du hast eine Produktbewertung aus dem Internet für uns mitgebracht.
3: Genau.
0: Was ist es denn dieses Mal?
3: Was ganz schön ist und ich würde darauf tippen, es haben viele auch zu Hause. Achtung, kam heil an, obwohl der Karton aussah, als hätte der Paketdienst damit Fußball gespielt. Dreht gut und man bekommt ordentlich Wasser raus. Deckel ist ein bisschen fummelig.
0: Also mein Tipp war auf jeden Fall so ein Putzeimer mit diesem Wischmopp, den man so reinsteckt und dann verschwindet das Wasser. Deswegen, ne?
3: Also ja. Sehr gute Idee.
0: Und?
3: Falsch.
0: Schade, Max. Schade. Ja. Der Leon hat sich noch bei uns gemeldet. Ja. Hat uns eine WhatsApp geschickt an die 0800 007 0076.
4: Also anhand des Kartons und dem Deckel, der ein bisschen fummelig ist, könnte es eigentlich viel sein. Aber das Einzige, was mir eingefallen ist, was ich gut drehen sollte und wo ordentlich Wasser dabei rauskommen sollte, wäre eine Salatschleuder.
3: Mhm. Oh, der Leon ist Salatschleuder. Wäre aber auch ein bisschen einfach, oder? Findest du nicht so als Produkt?
0: Ja, das stimmt.
3: Aber
0: ein Vorschlag kam noch, auch per WhatsApp von der Lena. Die hat geschrieben, es könnte auch eine so eine Mini-Waschmaschine sein, die man in den Camper mitnimmt. Wer nimmt denn eine Mini-Waschmaschine in den Camper mit?
3: Ja. Ich muss da aber dazu sagen, Lena hat recht.
0: Wie,
3: allerdings nicht heute. Leon und die Salatschleuder ist aber die richtige Lösung.
0: Gewonnen hat er nichts.
3: Nein, nicht mal eine Salatschleuder. Ruhm und Ehre.
0: Ja, das Radio Galaxy Produkte raten. Immer um die Zeit, immer am Mittwoch hier bei Radio Galaxy.

0: Urlaub buchen und dabei schon überlegen, okay, wo mache ich denn eigentlich das perfekte Insta-Foto? Kommt euch vielleicht bekannt vor und damit seid ihr definitiv nicht allein.
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0: Social Media beeinflusst nämlich längst nicht mehr nur, wohin wir in den Urlaub fahren, sondern teilweise auch, was wir dort machen. Laut einem neuen Reisereport von Hilton hat jeder fünfte Deutsche das Gefühl, die perfekte Reise machen zu müssen. Und zwar auch, damit am Ende guter Content für Instagram, TikTok und Co. dabei rauskommt. Also das schöne Hotel, dann der angesagte Spot und natürlich Sonnenuntergang bitte genauso, dass er im Feed auch richtig was hermacht. Ja, und ich kenne es ja selber, wenn man irgendwo an einem schönen Ort ist, macht man natürlich erstmal ein Foto, aber den kompletten Urlaub danach planen, wo am Ende das beste Insta-Bild entsteht, das wäre mir dann doch ein bisschen zu viel. Die meisten Deutschen sehen es wohl ähnlich, neue Orte entdecken, was erleben und am Ende trotzdem halbwegs erholt wieder heimkommen. Vielleicht also der entspanntere Weg, Urlaub genießen und wenn dabei noch ein richtig gutes Insta-Foto entsteht, umso besser. Verpennt keinen Trend, das Radio Galaxy Trend Update jeden Morgen um die Zeit, nur hier bei uns bei Radio Galaxy.

0: Hallo Stürze hier, bis gleich ab 10 in Radio Galaxy bei der Arbeit.
1: Es ist kurz vor 10, eigentlich die richtige Zeit, um schon so ein bisschen zu planen, was es heute zum Mittagessen gibt. Wir liefern euch die besten aktuellen Hits für euren Arbeitstag, gleich mit dem Sommerhit des Jahres von Shakira und Burner Boy, Die Die. Erstes in der Playlist und Kygo mit Tina Turner, die besten aktuellen Hits hier bei Radio Galaxy.
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12: Ich bin Helen Martin. Die Bundesregierung plant Erleichterungen für Opfer häuslicher Gewalt. Sie sollen zum Beispiel in familiengerichtlichen Verfahren ihren neuen Wohnort besser geheim halten können. Das sieht ein Gesetzentwurf vor, über den das Kabinett heute berät. Mehr dazu von Lea Matschulat.
13: Will eine Frau die Scheidung, weil ihr Ehemann sie schlägt oder psychisch heftig unter Druck setzt, so soll das bald einfacher möglich sein. Gewalt gegen die Partnerin soll automatisch als Härtefall gelten. Damit wäre das Trennungsjahr vor einem Scheidungstermin hinfällig. Und Jugendliche ab 14? Sie sollen künftig besser für sich selbst sprechen können vor Gericht, wenn es etwa darum geht, bei wem sie leben wollen.
12: Nachdem in Sachsen-Anhalt gestern der AfD-Politiker Rausch zum Landtagspräsidenten gewählt wurde und sein Parteikollege Till Schneider zum Vize, will die SPD Klarheit. Beziehungsweise wollen die Sozialdemokraten wissen, ob auch CDU-Abgeordnete für die AfD-Politiker gestimmt haben. SPD-Fraktionschef Miersch hat angekündigt, dass das Ganze heute auch Thema im Koalitionsausschuss sein wird. Unionsfraktionschef Frei bezeichnet die Vorwürfe als Spekulation. Heute ist der dritte Jahrestag des Hamas-Überfalls auf Israel. Damals hatten Terroristen über 1200 Menschen umgebracht und viele weitere verschleppt. Zum Gedenken der Opfer gibt es heute weltweit Veranstaltungen. Die Zentrale ist abends in Tel Aviv. In Berlin wird am Abend das Brandenburger Tor in den Farben der israelischen Flagge angestrahlt. Wegen des Iran-Kriegs sind ja die Energiepreise deutlich gestiegen und wahrscheinlich werden sie auch erstmal nicht wieder günstiger. Davon geht die Chefin des Internationalen Währungsfonds aus. Die hat davor gewarnt, dass die Energiepreise auch nächstes Jahr noch so hoch sein könnten. Als Gründe hat sie zum Beispiel die steigende Nachfrage im Winter und den KI-Boom genannt.
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14: Mit Chiara Bischoff. Das Ansbacher Landgericht muss schon wieder eine Zusatzschicht einlegen. Der Bundesgerichtshof hat die Verurteilung eines zur Tatzeit 20-jährigen wegen versuchten Totschlags aufgehoben. Zwar besteht an der Schuld des Verurteilten kein Zweifel, wohl aber am Urteil selbst. Die zuständige Jugendkammer hat nach Meinung der obersten Richter aus Leipzig die Vorgeschichte des Mannes zu wenig gewürdigt. Wie die Fränkische Landeszeitung berichtet, wird deswegen nicht zwingend das ganze Verfahren neu aufgerollt, sondern vor allem die Strafzumessung neu verhandelt. Zuständig ist dann eine noch zu bildende andere Jugendkammer.
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15: 15 Grad in Dittenheim. Heute gibt's weiter erstmal Sonnenschein für uns. Später kommen aber schon immer mehr Wolken. Und der Galaxy-Wettertrend ist gar nicht mal so schön. Morgen wolkig, nass und kühl.
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15: Kurze Blitzer steht auf der A6 Fahrtrichtung Nürnberg, kurz nach Neudettelsau, 120er Zone. Danke schon mal, Markus.
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0: Servus, Stürzisier. Schönen Mittwochvormittag. Heute ist Weltbaumwolltag. Vermutlich ja mit dem Motto: Komme was wolle.

Hier ist Radio Galaxy mit der Jennifer Lopez und David Guetta. Save me tonight. Alles Gute zum Geburtstag, gehört bestimmt zu. Luis Capaldi wird heute 30. Der Mann mit dieser unglaublich schönen, emotionalen Stimme.

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0: 16 Grad in Schnelldorf. Heute gibt's weiter erstmal Sonne, später kommen aber schon Wolken. Galaxy Wettertrend. Überhaupt nicht schön morgen, wolkig, nass und kühler.
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0: Gibt keine Meldungen.
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0: ist Radio Galaxy. Um 10:45 gleich. Vielleicht ziehe ich eine lange Unterhose an, damit alles schön warm eingepackt ist. Im Sportpark der Spielvereinigung Ansbach, weil es wird ja ein bisschen kühler die nächste Zeit. Kommenden Samstag ab 14 Uhr steht da in der Regionalliga Bayern das nächste Heimspiel an. Radio Galaxy Reporter Dirk mit den Infos.
1: Die Spielvereinigung Ansbach ist zuletzt eigentlich wieder ganz gut in Tritt gekommen. Ja, dann gab es dieses Auswärtsspiel bei 60 München. Ewig viele Zuschauer und dann verlierst du 4-0. Das ist nicht schön. Jetzt allerdings ist man wieder zu Hause. Spielt gegen die zweite Mannschaft des ersten FC Nürnberg, die, das muss man auch sagen, bisher auch nicht unbedingt den ganz, ganz großartigen Start hatte. Immerhin ja im letzten Jahr Meister geworden. In diesem Jahr nur 3 Punkte mehr als die Spielvereinigung. Also da geht schon was. Mal schauen, was. Wer Lust hat, sich das anzuschauen? Die Tickets gibt es mit ein bisschen Glück bei uns. Vor Ort gibt es dann außerdem Regionalliga Fußball, leckeres Essen und Trinken, Bratwürste beispielsweise und mit ein bisschen Glück einen Dreier für die Spielvereinigung Ansbach.
0: Ja, und Tickets für die Spielvereinigung gibt's von uns geschenkt jetzt bei Insta.
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0: Das ist Radio Galaxy mit Edward Sheeran um kurz vor 11.
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12: Ich bin Helen Martin. Haben gestern auch CDU-Abgeordnete für den neuen AfD-Landtagspräsidenten in Sachsen-Anhalt Rausch gestimmt? Er selbst hat dem Portal News gesagt, ja. Rausch hatte gestern 48 Ja-Stimmen bekommen und damit 4 mehr als AfD und BSW zusammen Abgeordnete haben. Laut Rausch ist außerdem abgesprochen, dass diese 4 Stimmen im Dezember auch AfD-Kandidat Siegmund bei der Wahl zum Ministerpräsidenten zugutekommen könnten. Seit fast einer Woche gibt's jetzt den Tankrabatt, allerdings wird er nicht komplett an die Autofahrerinnen und Fahrer weitergegeben. Das sagt das IFO-Institut. Laut den Experten wurden in den ersten 5 Tagen von den knapp 17 Cent Steuersenkung pro Liter im Schnitt nur 15 Cent weitergegeben. Am Wochenende war es sogar noch weniger. Branchenverbände widersprechen und sagen, dass es ohne den Rabatt noch teurer wäre. Bundeswirtschaftsministerin Reiche sieht in diesem Winter keinen Gasmangel in Deutschland, obwohl die Speicherstände vergleichsweise niedrig sind. Das hat die CDU-Politikerin der Süddeutschen Zeitung gesagt. Mehr dazu von Dirk Zeitler.
13: Die Wirtschaftsministerin wurde mit Vorwürfen konfrontiert, zu wenig für die kalte Jahreszeit vorzusorgen. Und Reiche reagierte. Ende September wies sie das bundeseigene Energieunternehmen SEFE an, vermehrt Erdgas einzuspeichern. Außerdem kündigte sie an, eine strategische Gasreserve aufzubauen.
12: Das Bundeskabinett will heute die neue Pflegekommission einsetzen. Der Plan ist, dass die Expertinnen und Experten bis Ende Januar Vorschläge machen, wie man die Pflegeversicherung umbauen könnte. Gesundheitsminister Linnemann sagt, dass das System ohne einen grundlegenden Umbau in den 30er Jahren kollabieren werde. Außerdem geht es im Kabinett um schärfere Strafen für gefälschte pornografische Bilder als Teil neuer Regeln gegen digitale Gewalt.
10: Und jetzt Aktuelles aus Mittelfranken.
14: Mit Chiara Bischoff. In Feuchtwangen hat ein Hundespaziergang ein tödliches Ende genommen. In diesem Zusammenhang sucht die Polizei jetzt nach Zeugen. Bereits Sonntagnachmittag war eine 45-Jährige mit ihrem Hund auf einem Wirtschaftsweg zwischen der Schopflocher Straße und dem Sulzachpark unterwegs. Laut Polizei nahm ihr Hund dabei einen bislang unbekannten Gegenstand auf, der der einem Meißenknödel ähnelte. Am nächsten Tag zeigte das Tier Vergiftungserscheinungen. Auch der Tierarzt konnte ihm nicht mehr helfen. Er verstarb. Erst später wurde die Polizei darüber informiert. Mögliche Zeugen, die Hinweise geben können, werden jetzt gebeten, sich zu melden.
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0: 17 Grad in Nenzlingen. Heute gibt's weiter erstmal Sonne. Später kommen aber immer mehr Wolken. Galaxy-Wettertrend. Morgen wolkig, nass und kühler.
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0: Gibt keine Meldungen.
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0: Also da sind am Wochenende einige Weißenburger aufgewacht, haben aus dem Fenster gesehen und wohl gedacht, sie schlafen noch. Das kann nicht Realität sein. Aber die Polizei dann ein bisschen später bestätigt, doch. Das ist wirklich so, das stimmt schon, was ihr da draußen seht. Ja, und was die Weißenburger da am Sonntagmorgen gesehen haben, hundertfach, ganze Geschichte, geht's gleich. Hier auf Radio Galaxy, ich bin Stürzi, schönen Vormittag. 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

0: Hier ist Radio Galaxy mit den besten aktuellen Hits um 11:45. Sonntagmorgen bin ich aufgestanden, ihr bestimmt auch, und bin so ans Fenster, Wohnzimmer, und wisst ihr, was ich da gesehen habe? Ein Parkplatz, weil der ist da immer, und so war das auch am Sonntagmorgen. Nicht sonderlich spannend, deutlich mehr Action war allerdings zeitgleich bei vielen Weißenburgern, die haben aus dem Fenster gesehen und Schafe gesehen. Viele Schafe, sehr viele Schafe, ein paar hundert Schafe. Chiara aus dem Radio Galaxy Team, was war da bitte los?
1: Ja, das muss eine ganz schöne Überraschung gewesen sein. Und das wohl auch für die Weißenburger Polizei. Denn Sonntagmorgen meldeten sich plötzlich zahlreiche Bürgerinnen und Bürger und sprachen von hunderten freilaufenden Schafen und Ziegen. Also ein ganz normaler Arbeitstag war das auf dem Revier bestimmt nicht. Den Tieren ist die eigene Weide wohl einfach zu langweilig geworden und sie sind kurzerhand ausgebüxt. Im großen Pulk ging es dann Richtung Innenstadt. Und auf ihrem Weg hinterließen sie auch die ein oder andere Schneise der Verwüstung.
0: Wieso, was ist da passiert?
1: Die rund 200 Schafe und Ziegen querten auf ihrem Weg offenbar auch einen Privatgarten. Verständlicherweise war die Besitzerin des Gartens nicht ganz so erfreut über den tierischen Besuch. Naja, der kam ja auch wirklich ziemlich überraschend. Die Tiere, die sind da einfach hindurchgetrampelt und haben wohl ein ganz schönes Chaos hinterlassen. Naja, vielleicht wollten die Schäfchen und Zicklein einfach eine Abkürzung Richtung Innenstadt nehmen. Aber ehrlich gesagt, ich würde mich erstmal kneifen, wenn plötzlich 200 Tiere durch meinen Garten trampeln.
0: Ja, die Polizei hat dann den Schäfer ermittelt und er hat dann seine Schäfchen auch wieder einsammeln können.

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0: Hier ist Radio Galaxy. Schönen Vormittag. Mit dem besten aktuellen Netz um kurz vor halb zwölf. Es gibt tolle Neuigkeiten. Für alle Fans von Nutella. Bei Tchibo gibt es jetzt nämlich einen speziellen Nutella-Löffel, mit dem man auch die Reste aus dem Glas bekommt. Das nur als Info für alle, deren Zunge nicht lang genug ist.
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0: 18 Grad. In Teinhofen. Heute gibt es weiter Sonnenschein, später kommen aber immer mehr Wolken. Galaxy-Wettertrend, morgen wolkig, nass und kühler.
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0: Los, die Blitzer stehen Ansbach an der Luitpoldschule. Dankeschön an Petra.
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1: Mit Bianca, servus. Comedy mit Stefan Leon Herzberger. Er präsentiert sein Programm Herzklopfen ab 20 Uhr heute in den Ansbacher Kammerspielen. Dann morgen Ansbacher Holzweg, eine Führung, bei der Bäume in der Ansbacher Innenstadt besucht werden, an denen wir sonst im Alltag vorbeigehen. Es wird über die Wirkung der Bäume für das Stadtklima, der Vielfalt und des Stadtbildes nachgedacht. Gedichte und Ansbacher Baumgeschichten bereichern diese grüne Stadtführung. Treffpunkt ist morgen um 17.30 Uhr am Karlsplatz unter den Dachplatanen. Infos unter tourismus-ansbach.de. Und das Klassik-Abo bietet in der 6. Gunzenhäuser Konzertreihe 5 Konzerte mit größter Lebendigkeit und Vielfalt ab 11. Oktober in der Stadthalle Gunzenhausen. Alle Konzerte, Infos und Tickets gibt's unter gunzenhausen.info/Veranstaltungen, bei der Tours-Information Gunzenhausen sowie im Reservix-Ticketshop und bei den bekannten Reservix-Vorverkaufsstellen.
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16: Ich bin Helen Martin. Wer im Netz die Identität anderer missbraucht oder zum Beispiel ungefragt in der Sauna filmt, muss künftig mit Haft rechnen. Das Bundeskabinett hat dazu einen Gesetzentwurf gegen digitale Gewalt beschlossen. Auch Deepfake-Pornos oder Fake-Accounts im Namen anderer sollen künftig bis zu 3 Jahre Haft bringen. Opfer sollen zudem erfahren können, wer hinter anonymen Accounts steckt. Der Gesetzentwurf muss noch durch den Bundestag. Autofahrer haben sich das vermutlich eh schon gedacht. Jetzt kommt die Bestätigung vom IFO-Institut. Der Tankrabatt wird nur teilweise weitergegeben. Laut den Experten wurden von den 17 Cent Steuersenkung im Schnitt nur 15 Cent weitergegeben. Ronny Thorau berichtet.
17: Interessantes Ergebnis. Zum Start letzten Donnerstag wurde der Tankrabatt demnach vollständig weitergegeben, aber schon am Wochenende deutlich weniger. Tankende merken das auch daran, dass letzte Woche noch recht häufig die 2-Euro-Marke pro Liter nach unten durchbrochen wurde. Inzwischen viel seltener.
16: Sachsen-Anhalts neuer AfD-Landtagspräsident Rausch geht davon aus, dass ihn gestern auch CDU-Abgeordnete gewählt haben. Das hat er dem Portal News gesagt. Bei seiner Wahl gab es 4 Ja-Stimmen mehr, als AfD und BSW zusammen Abgeordnete haben. Rausch zufolge soll das auch im Dezember helfen, wenn AfD-Kandidat Siegmund Ministerpräsident werden will. Gute Nachrichten von der deutschen Elektroindustrie. Die Branche hat im August 17% mehr Aufträge bekommen. Das hat ein Sprecher des Branchenverbands der Augsburger Allgemeinen gesagt. Als Grund hat er den weltweiten KI-Boom genannt. Bei Rechenzentren komme fast alles aus der Elektrobranche. Das IFO-Institut rechnet damit, dass der Stellenabbau nun gestoppt wird. Wenn die Lage so gut bleibt, könnten auch neue Jobs entstehen.
18: Und jetzt Aktuelles aus Mittelfranken.
19: Mit Chiara Bischoff. Das Ansbacher Landgericht muss schon wieder eine Zusatzschicht einlegen. Der Bundesgerichtshof hat die Verurteilung eines zur Tatzeit 20-Jährigen wegen versuchten Totschlags aufgehoben. Zwar besteht an der Schuld des Verurteilten kein Zweifel, wohl aber am Urteil selbst. Die zuständige Jugendkammer hat nach Meinung der obersten Richter aus Leipzig die Vorgeschichte des Mannes zu wenig gewürdigt. Wie die Fränkische Landeszeitung berichtet, wird deswegen nicht zwingend das ganze Verfahren neu aufgerollt, sondern vor allem die Strafzumessung neu verhandelt. Zuständig ist dann eine noch zu bildende andere Jugendkammer.
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0: 19 Grad in Scheinfeld. Heute gibt's erstmal weiter Sonne. Zum Abend hin kommen dann langsam immer mehr Wolken. Galaxy Wetter Trend. Morgen wolkig, nass und kühler.
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0: Neueste Blitzer steht in Ansbach-Ludbold-Schule. Dankeschön an Petra.
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0: Ja, diese Studie dürfte vielen gefallen. Muskelaufbau. Und das komplett ohne Training, also ohne eine einzige Minute. Aber das geht nicht bei allen Menschen. Aber es geht bei sehr vielen Menschen. Also bei mir geht's blöderweise nicht. Was dahinter steckt, Details gibt's gleich hier auf Radio Galaxy, was das genau ist, wie es funktioniert.

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1: Mit dem besten aktuellen Hits. Um 12:15. US-Forscher wollen jetzt festgestellt haben, dass Erwachsene ab 45 Jahren, nicht jünger, durch Kreatin Muskel aufbauen, ohne auch nur eine Minute trainieren zu müssen. Da sagen jetzt bestimmt einige, gut, dass ich gewartet habe mit dem Sport auf diese Studie. Das also nur als wichtige Info für alle ab 45. Ihr müsst jetzt höllisch aufpassen, dass euch beim Sofagammeln nicht plötzlich das Hemd platzt.

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0: 20 Grad in Gunzenhausen. Heute gibt's weiter erstmal Sonne, zum Abend hin kommen Wolken. Galaxy Wetter trennt morgen wolkig, nass und kühler.
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0: Lotzenblitzer stehen Ansbach, Ruppertschule, Feuchtwang, Rotenburger Straße. Danke an Rainer und Petra.
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0: Hier ist Radio Galaxy, meinem besten. Aktuell Hits um 12:45 gleich. Weiß ja nicht, wie es bei euch in der Arbeit ist. Sind da viele am Husten und Niesen und so weiter. Das ist bei uns auch so. Und wenn solche Kollegen in meine Nähe kommen, sage ich immer zu denen, geh weg. Geh weg mit deiner Seuche. Oder was auch immer, Helen und Dominik aus dem Radio Galaxy Team.
1: Hä, Grippe und Erkältung sind doch dasselbe.
2: Nein, eine echte Grippe wird durch Influenza-Viren ausgelöst und kommt oft ziemlich plötzlich mit Fieber, trockenem Husten, Kopf- und Gliederschmerzen und starkem Krankheitsgefühl. Eine Erkältung entwickelt sich häufig langsamer und verläuft meist milder.
1: Ach, die Grippe schwitze ich einfach in der Sauna raus.
2: Das wird nichts, denn Schwitzen zaubert die Viren nicht weg. Im Gegenteil, der Körper ist ja sowieso schon belastet von der Grippe und da kann die Hitze in der Sauna alles nur noch viel anstrengender machen.
1: Die Grippe hast du dir bestimmt wegen der Kälte draußen geholt.
2: Auch das ist falsch. Durch Frieren allein kriegt man noch keine Grippe, sondern es braucht Influenza-Viren. Dass wir im Winter öfter krank werden, hängt unter anderem damit zusammen, dass wir mehr Zeit mit anderen Menschen in Innenräumen verbringen.
1: Bei Grippe helfen Antibiotika.
2: Und auch hier nein. Antibiotika wirken gegen Bakterien, eine Grippe wird aber durch Viren verursacht. Antibiotika können allerdings zum Einsatz kommen, wenn zusätzlich eine bakterielle Infektion entsteht. 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
6: Ich bin Helen Martin. Die meisten Menschen in Deutschland sind enttäuscht von Friedrich Merz als Kanzler. Bei einer Spiegel-Umfrage haben rund 2/3 gesagt, dass sie finden, dass Merz' Kanzlerschaft gescheitert ist. Thomas Bremser hat die Einzelheiten.
7: Friedrich Merz kommt aus dem Umfragetief einfach nicht raus. Die Mehrheit der Deutschen sieht keine Zukunft für ihn als Kanzler. In den ostdeutschen Bundesländern fällt das Urteil härter aus. Dort halten 80% der Befragten die Kanzlerschaft für gescheitert. Einen klaren Nachfolger für Merz in der Union haben die Befragten allerdings nicht im Blick.
6: Deepfake-Pornos, Cyberstalking, Identitätsmissbrauch. All das und noch weitere Taten sollen in Zukunft strafbar sein. Das Bundeskabinett hat dazu einen Gesetzentwurf gegen digitale Gewalt beschlossen. Der sieht auch eine Strafe vor, wenn man zum Beispiel heimlich Fotos von anderen in der Sauna macht. Außerdem sollen Betroffene in Zukunft leichter die Identität von Tätern erfahren können. Heute, am 3. Jahrestag des Hamas-Überfalls auf Israel, wird weltweit der Opfer gedacht. Die EU stehe allen zur Seite, deren Leben sich durch diesen Tag für immer verändert hat, so EU-Kommissionspräsidentin von der Leyen auf der Plattform X. Vor 3 Jahren hatten islamistische Hamas-Terroristen über 1000 Menschen ermordet und viele weitere als Geiseln verschleppt. Die zentrale Gedenkfeier ist heute Abend in Tel Aviv. Der Chemie-Nobelpreis geht an den Franzosen Henri Kagan und den Japaner Kenzo Soai. Das hat die Königlich Schwedische Akademie der Wissenschaften mitgeteilt. Die beiden haben Effekte entdeckt, die für die Herstellung von Arzneimitteln wichtig sind. Gestern war bereits der Physikpreis an einen belgisch-amerikanischen Forscher gegangen. Am Montag der Medizinpreis an 2 Deutsche und einen US-Amerikaner.
8: Und jetzt Aktuelles aus Mittelfranken.
9: Mit Chiara Bischoff. In Feuchtwangen hat ein Hundespaziergang ein tödliches Ende genommen. In diesem Zusammenhang sucht die Polizei jetzt nach Zeugen. Bereits Sonntagnachmittag war eine 45-Jährige mit ihrem Hund auf einem Wirtschaftsweg zwischen der Schopflocher Straße und dem Sulzachpark unterwegs. Laut Polizei nahm ihr Hund dabei einen bislang unbekannten Gegenstand auf, der einem Meißenknödel ähnelte. Am nächsten Tag zeigte das Tier Vergiftungserscheinungen. Auch der Tierarzt konnte ihm nicht mehr helfen. Er verstarb. Erst später wurde die Polizei darüber informiert. Mögliche Zeugen, die Hinweise geben können, werden jetzt gebeten, sich zu melden.
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10: 21 Grad in Schnelldorf. Heute gibt's weiter erstmal Sonnenschein. Zum Abend hin kommt langsam immer mehr Wolken. Der Galaxy-Wettertrend nicht so schön. Morgen wolkig, nass und kühler.
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10: Nur zum Blitzer stehen Ansbach-Luitpoldschule, Feuchtwangen, Rotenburger Straße und Gunzenhausen, Theodor-Heuss-Straße. Dankeschön, Sven, Jörg, Rainer und Petra.
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10: Kommt heute ein Konzertfilm in die Kinos. Ein Konzert, das vor 40 Jahren in Budapest stattgefunden hat. Ein sehr bekanntes. Welche Band? Da heute im Kino ist Details gleich hier auf Radio Galaxy. Ich bin Stürzi und das hier sind die besten aktuellen Hits von Teddy Swims, Mr. Know It All.

0: Hier ist Radio Galaxy mit dem besten aktuellen Hits. Das Konzert war vor 40 Jahren in Budapest. Auf der Bühne die Band Queen. Und dieses Konzert kommt heute in die Kinos. Brian May, Gitarrist, und Freddie Mercury hatten damals sogar ein Volkslied einstudiert.
1: They weren't even allowed to listen to our music. It's hard to imagine this, you know. You probably know we learned one of their songs. We learned a little folk song, me and Freddie.

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17: 21 Grad in Abergrote. Gibt's weiter erstmal Sonne. Später kommen aber immer mehr Wolken. So gegen Abend hin. Galaxy Wetter trennen morgen brückig, nass und kühler.
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17: Nordsblitzer stehen Furchtwang, Rotenburger Straße in Gunzenhausen, Theodor-Heuss-Straße. Dankeschön, Sven, Jörg und Rainer.
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12: Ich bin Gregor Jose Moser. Autofahrer haben sich das vermutlich eh schon gedacht. Jetzt kommt die offizielle Bestätigung vom IFO-Institut. Der Tankrabatt wird nur teilweise weitergegeben. Laut den Experten wurden von den 17 Cent Steuersenkung pro Liter im Schnitt nur 15 Cent weitergegeben. Ronny Thorau berichtet.
13: Interessantes Ergebnis. Zum Start letzten Donnerstag wurde der Tankrabatt demnach vollständig weitergegeben, aber schon am Wochenende deutlich weniger. Tankende merken das auch daran, dass letzte Woche noch recht häufig die 2-Euro-Marke pro Liter nach unten durchbrochen wurde, inzwischen viel seltener.
12: Das Bundeskabinett hat einen Gesetzentwurf gegen digitale Gewalt beschlossen. Geplant ist, dass zum Beispiel sexualisierte Deepfakes, Cyberstalking und bestimmter Identitätsmissbrauch künftig strafbar sind. Genauso wie der Besitz und das Streaming von Aufnahmen realer Vergewaltigungen. Außerdem sollen Opfer künftig leichter erfahren können, wer hinter anonymen Accounts steckt. Der Gesetzentwurf muss noch durch den Bundestag. Sachsen-Anhalts neuer AfD-Landtagspräsident Rausch geht davon aus, dass ihn gestern auch CDU-Abgeordnete gewählt haben. Das hat er dem Portal News gesagt. Bei seiner Wahl gab es 4 Ja-Stimmen mehr, als AfD und BSW zusammen Abgeordnete haben. Rausch zufolge soll das auch im Dezember helfen, wenn AfD-Kandidat Siegmund Ministerpräsident werden will. Jedes 2. Unternehmen in Deutschland nutzt inzwischen künstliche Intelligenz, aber nur jedes 10. hat spezielle Schutzregeln gegen KI-Angriffe. Das ist bei einer Forsa-Umfrage rausgekommen. Auftraggeber war unter anderem das Bundesamt für Sicherheit in der Informationstechnik. Dabei haben 17% der Firmen bereits KI-gestützte Cyberangriffe gemeldet. Die Dunkelziffer dürfte aber deutlich höher liegen.
14: Und jetzt Aktuelles aus Mittelfranken.
15: Ich bin Dirk Warke. In wenigen Tagen wird es am Landgericht Ansbach spannend. Am 19. Oktober beginnt der Prozess um 2 junge Männer, die sich Anfang des Jahres eine rasante Verfolgungsjagd mit der Polizei geliefert haben. Die 23 und 24 Jahre alten Männer müssen sich nun wegen versuchten Mordes verantworten. Darüber berichtet jetzt unter anderem das Weißenburger Tagblatt. Den Ermittlungen zufolge sollen die Männer der sogenannten Gen Z-Mafia angehören, einer kriminellen Vereinigung mit türkischem Hintergrund. Warum sich diese Männer an diesem Januartag mit einem unbekannten Dritten in einer Absberger Ferienwohnung getroffen haben, ist weiter unklar. Möglicherweise war die rund 20 Kilometer lange Verfolgungsjagd von Absberg über Hattenhof bis nach Emmetsheim ein Ablenkungsmanöver, um dem dritten Mann die Flucht zu ermöglichen. Dabei sollen sie auch 5-mal auf Polizeiautos geschossen haben. Bis November sind insgesamt 5 Verhandlungstermine angesetzt.
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16: 22 Grad aktuell in Marktberolzheim. Sonnig geht's heute durch den Nachmittag. Gegen Abend kommen dann immer mehr Wolken dazu bei maximal 22 Grad. Der Galaxy-Wetter-Trend. Morgen wird's dann windiger mit Regenschauern bei maximal 15 Grad.
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18: Hallo in die Autos. Eine Meldung von der A6 Richtung Heilbronn. Wolfgang meldet da einen LKW-Stau auf der rechten Spur schon ab der Baustelle auf Höhe Herreden-Aurach. Und mehrere Blitze haben wir. Zum Beispiel zwischen Ellingen und Stopfenheim. Auf der B13 Weißenburg Richtung Gunzenhausen bei Massenbach. Feuchtwangen Rothenburger Straße Stadt auswärts steht ein Blitzer. Und noch in Gunzenhausen in der Theodor-Heuss-Straße in der 30er-Zone. Vielen Dank an all die Blitzfunkerinnen und Blitzfunker. Staus und Blitzer auch gerne melden an die 0800 0700 0706.
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Schönen Mittwochnachmittag wünsche ich euch. Moritz hier auf Radio Galaxy. Und so langsam, da tickt ja auch die Uhr für alle Pilzsammler unter euch. Ne? Oktober ist schon angebrochen und jetzt ist es noch die allerletzte Zeit quasi, um in den Herbstwäldern ein bisschen durchzuspazieren. Durch das ja, gelb und braune Laub und ein bisschen zu gucken nach Steinpilzen, Maronen oder halt auch Pfifferlingen. Ne? Und wenn ihr euch da ein bisschen unsicher seid, da gibt es natürlich auch so ein paar Apps mittlerweile, die ihr euch aufs Handy laden könnt. Ne? Und die sollen dann helfen bei der Erkennung der Pilze. Ich weiß aber nicht, ob ich mich so ganz 100% darauf verlassen würde. Ich wäre da wahrscheinlich am Ende noch ein bisschen skeptisch. Aber ja, ihr könnt also auf jeden Fall diesen letzten wahrscheinlich sonnigen Herbsttag noch ein bisschen auch dafür nutzen. Also vielleicht jetzt am Nachmittag dann einfach mal noch einen kleinen Ausflug in den Wald machen. Und wir begleiten euch natürlich mit den besten aktuellen Hits. Die gibt's nur hier bei uns auf Radio Galaxy.

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0: Kurz vor 3 haben wir es. Ihr hört Radio Galaxy mit den besten aktuellen Hits. Und mit denen starten wir natürlich auch gleich wieder volle Kanne durch. Bebe Rexha bei uns in der Playlist mit New Religion. Ordentlicher Powerschub für unseren Nachmittag. Außerdem ist dann The Bowser mit Magnetic am Start. Und Ugel, Moving to the Sun. Richtiger Summerbanger. Können wir uns noch mal ein bisschen zurückträumen in den Sommerurlaub, ne? Und uns da überlegen, was wir da so alles getrieben haben anscheinend. Ich hoffe, ihr konntet auch es irgendwo genießen, die Sonne. Ne? Und das müssen wir alle speichern, denn jetzt ist der Herbst voll mit am Start in den nächsten Tagen. Und damit ihr mir noch gut durchkommt, hört ihr uns natürlich auch in DAB Plus Qualität, das heißt komplett rauschfrei. Also zum Beispiel im Auto, aber natürlich auch über die entsprechenden Geräte bei euch zu Hause oder im Büro.
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2: Mit Bianca, servus. Comedy mit Stefan Leonhardsberger. Er präsentiert sein Programm Herzklopfen ab 20 Uhr heute in den Ansbacher Kammerspielen. Dann morgen Ansbacher Holzweg, eine Führung, bei der Bäume in der Ansbacher Innenstadt besucht werden, an denen wir sonst im Alltag vorbeigehen. Es wird über die Wirkung der Bäume für das Stadtklima, der Vielfalt und des Stadtbildes nachgedacht. Gedichte und Ansbacher Baumgeschichten bereichern diese grüne Stadtführung. Treffpunkt ist morgen um 17.30 Uhr am Karlsplatz unter den Dachplatanen. Infos unter tourismus-ansbach.de. Und das Klassik-Abo bietet in der 6. Gunzenhäuser Konzertreihe 5 Konzerte mit größter Lebendigkeit und Vielfalt ab 11. Oktober in der Stadthalle Gunzenhausen. Alle Konzerte, Infos und Tickets gibt's unter gunzenhausen.info/Veranstaltungen, bei der Tourist-Information Gunzenhausen sowie im Reservix-Ticketshop und bei den bekannten Reservix-Vorverkaufsstellen.
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2: 22 Grad aktuell in Weidenbach. Sonnig geht's durch den Nachmittag. Gegen Abend kommen dann immer mehr Wolken dazu bei maximal 22 Grad. Der Galaxy Wetter Trend. Morgen wird's dann windiger mit Regenschauern bei maximal 15 Grad.
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15: Kurzer Blick auf die Straßen in Mittelfranken. Keine größeren Staus, dafür Blitzer. Zum Beispiel auf der B13 zwischen Ellingen und Stopfenheim auf Höhe Massenbach. Dann Feuchtwangen-Rotenburger Straße stadtauswärts und auch in Gunzenhausen in der Theodor-Heuss-Straße in der 30er-Zone. Danke, Werner. Bernd, Rainer, Sven und Jörg fürs Bescheid geben. Staus und Blitzer immer gerne melden an die 0800 0700 0706.
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Da hat's aber ordentlich gescheppert in der Stadtkasse in München. Denn das Oktoberfest ist vorbei und die Stadt hat kräftig daran mitverdient. Hi, der Moritz hier auf Radio Galaxy. Ja, das gab's in diesem Jahr zum ersten Mal, eine Wiesenlizenz für kommerzielle Influencerinnen und Influencer. Und die wurde ganz schön oft beantragt. Rund 450 Stück waren's dann am Ende. Wie viel die Stadt dadurch verdient hat, ist unklar, weil es einfach keine Pauschale gab. Aber über 100.000 Euro waren's wahrscheinlich schon. Und was passiert jetzt mit dem Geld? Na, das fließt in den Schutz der Marke Oktoberfest, damit es dann im nächsten Jahr noch mehr in der Kasse klingelt. 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

0: So kommen wir noch gut durch unseren Mittwochnachmittag. Das sind die besten aktuellen Hits hier auf Radio Galaxy. Es ist kurz vor drei und gleich bringen wir ein bisschen Sommerfeeling zurück. Das ist Die Die, der Sommerhit des Jahres von Shakira und Burna Boy bei uns in der Playlist. Außerdem mit dabei Christus, Randy feiert das hier und jetzt. Und DJ Gocha ist mit dabei. Jason Derulo, ihr Hammer-Feature Michiko, bringt uns auch gleich nochmal ordentlich Sommer zurück ins Radio.
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11: Ich bin Gregor Jose Moser. Die Bundesregierung will härter gegen digitale Gewalt vorgehen. Das Kabinett hat einen Gesetzentwurf von Justizministerin Hubich beschlossen. Geplant sind neue Straftatbestände für zum Beispiel sexualisierte Deepfakes, Cyberstalking und bestimmten Identitätsmissbrauch, etwa über Fake-Profile auf Social Media. Außerdem sollen Betroffene leichter Auskunft über die Identität von Tätern verlangen und bei schweren Persönlichkeitsverletzungen zeitweise Accountsperren beantragen können. Rund 1200 Tote, viele Verletzte und lange Zeit Verschleppte. Mit Gedenkveranstaltungen wird heute weltweit an den Terrorangriff der islamistischen Hamas auf Israel vor 3 Jahren erinnert. Ronny Thorau berichtet.
12: Früh morgens um kurz vor 6.30 Uhr Ortszeit begann vor 3 Jahren in Israel der Terror der Hamas-Angreifer. Zur selben Zeit entzündeten heute israelische Politiker Kerzen. Auch bei uns in Deutschland gibt es Gedenkfeiern und Gottesdienste. Politiker mahnen, solche Gräueltaten dürfen sich nicht wiederholen. Die deutschen Kirchen versichern allen Juden ihre Solidarität, weisen aber auch auf die israelische Militäraktion hin, die im Gazastreifen über 70.000 Menschen tötete.
11: Die Bayern-SPD will nach den Wahlen in Sachsen-Anhalt prüfen lassen, ob Gelder aus dem Länderfinanzausgleich bei einer möglichen AfD-Regierung zurückgehalten werden können. Landeschefin Endres sagt, die Solidarität zwischen den Ländern dürfe nicht diejenigen stärken, die die Demokratie zerstören wollten. Für die Förderung von Demokratiefeinden dürfe es aus Bayern keinen Cent geben. In der Nähe des Münchner Flughafens ist möglicherweise eine freilaufende Raubkatze unterwegs. Nach erster Einschätzung könnte es sich um einen Puma handeln, wie eine Sprecherin des Landratsamtes Erding mitgeteilt hat. Demnach gab es die Sichtung im Naturschutzgebiet Notzinger Moos in der Gemeinde Oberding, nur wenige Kilometer vom Flughafen München entfernt. Woher das Tier kommen könnte, ist noch offen.
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14: Ich bin Dirk Wagner. Auf der A6 bei Rot ist es jetzt zu einem klassischen Domino-Effekt gekommen mit
5: teuren Folgen. Am Nachmittag fuhr eine 31-jährige Autofahrerin Richtung Heilbronn. Zwischen der Anschlussstelle Rot und dem Autobahnkreuz Nürnberg Süd fuhr sie gerade auf der mittleren Spur, als ein LKW plötzlich auf ihre Fahrbahn wechselte. Die Frau musste stark abbremsen. Auch die nachfolgenden Autos konnten ihr Tempo noch rechtzeitig verlangsamen. Allerdings erkannte der Fahrer eines Kleintransporters die Situation zu spät und fuhr dem Vordermann auf. Eines führte zum anderen und die Autos wurden durch die Wucht des Aufpralls der Reihe nach aufeinander geschoben. Zwei Personen wurden leicht verletzt und kamen ins Krankenhaus, so die Polizei. Der Kleintransporter und ein Auto mussten abgeschleppt werden. Der Gesamtschaden liegt bei rund 55.000 Euro.
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14: 22 Grad aktuell in Weigenheim. Sonnig geht's durch den Nachmittag. Gegen Abend kommen dann immer mehr Wolken dazu bei maximal 22 Grad. Der Galaxy-Wettertrend. Morgen wird's dann windiger mit Regenschauern bei maximal 15 Grad.
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15: Das Neueste von den Straßen. Hallo in die Autos. Wir haben die B13 dabei mit einem Blitzer zwischen Ellingen und Stopfenheim auf Höhe Massenbach. In Feuchtwangen, Rotenburger Straße stadtauswärts wird geblitzt. Und auch in Gunzenhausen, Theodor-Heuss-Straße in der 30er-Zone. Gute und sichere Fahrt. Euch. Staus und Blitzer könnt ihr übrigens gerne melden an die 0800 0700 0706.
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der Moritz hier auf Radio Galaxy. Ich wünsche euch einen schönen Mittwochnachmittag. Und Leute, bei mir hat auch die Werkstatt vorhin gerade nochmal angerufen. Ne? Wann wollen wir denn die Winterreifen wechseln? Oh ja, stimmt, da war ja was. Merkspruch O bis O, ne? Oktober haben wir schon. Ne? Und jetzt darf man es wahrscheinlich nicht so lange schleifen lassen, denn sonst ist es vielleicht auch schon zu spät. Die ersten Tage mit viel Regen, die stehen ja auch schon bevor. Und da sind ja Sommerreifen gewissermaßen nicht so gut geeignet. Also, für alle, die gerade im Auto sitzen und sich denken, ja, da sind noch Sommerreifen drauf, vielleicht mal bei der Werkstatt anrufen, denn ich glaube, so langsam werden auch die Termine dann auch ein bisschen knapp. Ne? Kleiner Friendly Reminder an dieser Stelle. Und wir kommen noch gut durch unseren Nachmittag mit den besten aktuellen Hits. Crystal Randy jetzt für euch am Start mit Good Old Days. Da feiern wir das hier und jetzt. Week

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0: Ganz entspannt kommen wir gleich durch unseren Nachmittag hier auf Radio Galaxy mit den besten aktuellen Hits und Teddy Swims, der wartet schon auf euch mit Mr. Know-It-All. Ganz entspannte Beats und seine Hammerstimme obendrauf. Das ist die perfekte Kombi, Leute. Lieben wir einfach. Außerdem sind Glockenbach dann gleich mit am Start und Martin Garrix zusammen mit Ed Sheeran. Repeated, ihr Hammer-Feature, gibt's auch gleich für euch auf die Ohren hier auf Radio Galaxy. Und ihr hört uns natürlich auch über unseren Webstream auf radiogalaxy.de.
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14: 22 Grad aktuell in Schnelldorf. Sonnig geht's durch den Nachmittag. Gegen Abend kommen dann immer mehr Wolken dazu bei maximal 22 Grad. Der Galaxy-Wetter-Trend. Morgen wird's dann windiger mit Regenschauern bei maximal 15 Grad.
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16: Kurzer Blick auf die Straßen. Wir haben keine größeren Staus. Dafür zwei Blitzer, nämlich B2 Jahnstraße Weißenburg Richtung Ellingen und auf der B13 zwischen Ellingen und Stopfenheim auf Höhe Massenbach. Danke Daniel, Werner und Bernd fürs Bescheid geben. 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

0: Kurz vor 6 Sommers, ihr hört Radio Galaxy und Leute, gleich können wir uns ein bisschen zurückträumen in den Sommer und überlegen, wie das war am Strand mit kühlen Getränken in der Hand, zusammen mit Nico Santos, Why Don't You Stay, gleich bei uns in der Playlist. Außerdem für euch mit dabei Kygo, Khaled und Griffin, Save My Love, ganz entspannte Nummer, und Kamrat mit seiner ganz neuen Love Sober. Hören wir gleich gemeinsam mal rein.
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16: Ich bin Gregor Jose Moser. Genau 3 Jahre nach dem Massaker der Terrororganisation Hamas im Süden Israels hat Bundestagspräsidentin Klöckner zum Kampf gegen Antisemitismus aufgerufen. Jüdinnen und Juden müssen in unserem Land frei und sicher leben können, sagte Klöckner wörtlich zu Beginn einer Bundestagssitzung. Auch die Kirchen in Deutschland zeigen sich solidarisch. Unter anderem die evangelische Kirche erinnert aber auch an das Leid der Palästinenser im Gazastreifen durch das israelische Militär. Das Erstellen von Deepfake-Pornos, Cyberstalking oder auch Identitätsmissbrauch. All das und noch weitere Taten sollen in Zukunft strafbar sein. Das Bundeskabinett hat dazu einen Gesetzentwurf gegen digitale Gewalt beschlossen. Der sieht auch eine Strafe vor, wenn man zum Beispiel heimlich Fotos von anderen in der Sauna macht. Außerdem sollen Betroffene in Zukunft leichter die Identität von Tätern erfahren können. Jahrelang soll er geheime Dokumente von einem Ex-Mitarbeiter des Bundesnachrichtendienstes bekommen und für seine private Beratertätigkeit genutzt haben. Jetzt steht fest, der ehemalige BND-Präsident Hanning muss in Untersuchungshaft. Das hat ein Ermittlungsrichter des Bundesgerichtshofs entschieden. Es besteht der Verdacht der Spionage und des versuchten Landesverrats. In der Nähe des Münchner Flughafens könnte eine Raubkatze frei herumlaufen. Bei Oberding ist ein Tier gesichtet worden, das nach erster Einschätzung ein Puma sein könnte. Das Landratsamt Erding ruft die Menschen in der Gegend deshalb zur Vorsicht auf. Mehr von Julia Wasselkopf.
17: Woher die mögliche Raubkatze kommt und wo sie sich derzeit aufhält, ist noch völlig unklar. Von dem Tier gibt es nach Angaben des Landratsamts eine Aufnahme, veröffentlicht wurde die bis jetzt aber nicht. Hinweise auf einen Zirkus in der Region gibt es jedenfalls auch nicht. Die Menschen in der Region sollen Hunde nicht freilaufen lassen und kleine Kinder nicht unbeaufsichtigt draußen spielen lassen.
18: Und jetzt Aktuelles aus Mittelfranken. Ich bin Dirk Wahlke. In wenigen Tagen wird es am Landgericht Ansbach spannend. Am 19. Oktober beginnt der Prozess um zwei junge Männer, die sich Anfang des Jahres eine rasante Verfolgungsjagd mit der Polizei geliefert haben. Die 23 und 24 Jahre alten Männer müssen sich nun wegen versuchten Mordes verantworten. Darüber berichtet jetzt unter anderem das Weißenburger Tagblatt. Den Ermittlungen zufolge sollen die Männer der sogenannten Gen Z-Mafia angehören, einer kriminellen Vereinigung mit türkischem Hintergrund. Warum sich diese Männer an diesem Januartag mit einem unbekannten Dritten in einer Absberger Ferienwohnung getroffen haben, ist weiter unklar. Möglicherweise war die rund 20 Kilometer lange Verfolgungsjagd von Absberg über Hattenhof bis nach Emmetsheim ein Ablenkungsmanöver, um dem dritten Mann die Flucht zu ermöglichen. Dabei sollen sie auch 5-mal auf Polizeiautos geschossen haben. Bis November sind insgesamt 5 Verhandlungstermine angesetzt.
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19: 22 Grad aktuell in Heidenheim. Sonnig geht's durch den Nachmittag. Gegen Abend kommen dann immer mehr Wolken dazu bei maximal 22 Grad. Der Galaxy-Wetter-Trend. Morgen wird's dann windiger mit Regenschauern bei maximal 15 Grad.
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20: Kurzer Blick auf die Straßen. Wir haben eine Meldung von der B14 Ansbach-Nürnberg zwischen Wickleskreuth und dem Abzweig nach Großhaslach. Da läuft aktuell noch ein Feuerwehreinsatz. Darum sind beide Fahrtrichtungen gesperrt. Blitze haben wir, nämlich B2 Jahnstraße Weißenburg Richtung Ellingen und B13 zwischen Ellingen und Stopfenheim auf Höhe Massenbach. Danke Daniel, Werner und Bernd fürs Bescheid geben. Tja, und Staus und Blitzer immer gerne melden unter der 0800 0700 0706. Gute Fahrt!
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Schönen Mittwochnachmittag wünsche ich euch. Moritz hier auf Radio Galaxy. Und so langsam, da tickt ja auch die Uhr für alle Pilzsammler unter euch. Ne? Oktober ist schon angebrochen und jetzt ist es noch die allerletzte Zeit quasi, um in den Herbstwäldern ein bisschen durchzuspazieren. Durch das ja, gelb und braune Laub und ein bisschen zu gucken nach Steinpilzen, Maronen oder halt auch Pfifferlingen. Ne? Und wenn ihr euch da ein bisschen unsicher seid, da gibt es natürlich auch so ein paar Apps mittlerweile, die ihr euch aufs Handy laden könnt. Ne? Und die sollen dann helfen bei der Erkennung der Pilze. Ich weiß aber nicht, ob ich mich so ganz 100% darauf verlassen würde. Ich wäre da wahrscheinlich am Ende noch ein bisschen skeptisch. Aber ja, ihr könnt also auf jeden Fall diesen letzten wahrscheinlich sonnigen Herbsttag noch ein bisschen auch dafür nutzen. Also vielleicht jetzt am Nachmittag dann einfach mal noch einen kleinen Ausflug in den Wald machen. Und wir begleiten euch natürlich mit den besten aktuellen Hits. Die gibt's nur hier bei uns auf Radio Galaxy.

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0: Es ist kurz vor 5:30, ihr hört Radio Galaxy und ich freue mich, dass ihr noch mit am Start seid und wir versorgen euch natürlich den ganzen Nachmittag mit den besten aktuellen Hits. Gleich was zum Durchschnaufen, falls es jetzt schon anstrengend ist am Nachmittag. Temper City mit Self-Aware bei uns in der Playlist und ganz frisch mit dazu gekommen, ein richtiger Hammer-Song. Der geht runter wie Öl, Leute. Tiffany Harris mit Find Me. Hammerstimme und Hammer-Variation auch in der Stimme. Er hat mich richtig überrascht, als ich den das erste Mal gehört habe. Den dürft ihr auf keinen Fall verpassen. Gleich hier auf Radio Galaxy. Und ihr hört uns natürlich auch über eure Smart Speaker. Ganz egal, ob ihr gerade noch im Büro seid oder schon zu Hause angekommen seid. Gerne mal ausprobieren.
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12: 22 Grad aktuell in Emskirchen. Sonnig geht's durch den Nachmittag. Gegen Abend kommen dann immer mehr Wolken dazu bei maximal 22 Grad. Der Galaxy-Wettertrend. Morgen wird's dann windiger mit Regenschauern bei maximal 15 Grad.
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14: Kurzer Blick auf die Straßen. Wir haben eine Meldung von der B14 Ansbach-Nürnberg zwischen Wickleskreuth und dem Abzweig nach Großhaslach. Da läuft aktuell noch ein Feuerwehreinsatz. Darum sind beide Fahrtrichtungen gesperrt. Blitze haben wir, nämlich B2 Jahnstraße Weißenburg Richtung Ellingen und B13 zwischen Ellingen und Stopfenheim auf Höhe Massenbach. Danke Daniel, Werner und Bernd fürs Bescheid geben. Tja, und Staus und Blitzer immer gerne melden unter der 0800 0700 0706. Gute Fahrt!
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0: Schatz hier. Ich bin ja großer Fan der Serie LOL und da weht ab der nächsten Staffel schon ein ganz anderer Wind.
1: Mein Name ist Caroline Kebekus und ich bin jetzt bei LOL Last One Laughing nach 4 Staffeln als Kandidatin die Mother of Buzzers. Es ist eine große Ehre für mich, dieses hohe politische Amt anzutreten, aber auch ein Stück weit Therapie. Ich glaube, ich bin als Chefin sehr streng, aber dafür natürlich wahnsinnig ungerecht. Ich liebe einfach Macht und ich werde es so gut nutzen. Also viel Spaß.
0: Aber ein bisschen müssen wir uns noch gedulden. LOL, Staffel 8 kommt dann im nächsten Jahr raus. Pünktlich zu Ostern. Und ich muss sagen, Leute, ich freue mich riesig drauf.
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0: So Leute, den Mittwochnachmittag, den haben wir jetzt dann auch so langsam geschafft. Es ist kurz vor fünf und wir begleiten euch natürlich auch in Richtung Feierabend. Gleich nochmal mit einer ordentlichen Portion Power. Das ist Bebe Rexha mit New Religion bei uns in der Playlist. Außerdem ganz frisch auch mit reingekommen, Kerzei mit Animal. Der geht gerade auch total viral, vor allem weil Ed Sheeran das Songwriting dafür gemacht hat. Hat er sich selbst angeboten, denn er ist totaler Fan der Supergirls und deshalb ja, kommt er auch gerade richtig gut bei euch an. Gibt's gleich für euch auf die Ohren hier auf Radio Galaxy.
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11: Ich bin Gregor Jose Moser. Die Bundesregierung hat einen Gesetzentwurf gegen digitale Gewalt beschlossen. Vorgesehen sind neue Straftatbestände etwa für sexualisierte Deepfakes, digitalen Voyeurismus, Cyberstalking und bestimmten Identitätsmissbrauch. Lea Matschulat berichtet aus Berlin.
12: Wer eine nackte Frau ungefragt am Strand fotografiert oder einen nackten Mann ohne Erlaubnis in der Sauna filmt, macht sich künftig strafbar, wenn das Gesetz dann in Kraft tritt. Und wer sich Bilder einer realen Vergewaltigung ansieht oder auf dem Laptop oder in der Cloud hat, das alles wird zur Straftat. Bestraft wird künftig auch, wer unter dem Namen eines anderen Dinge im Netz verbreitet, die dem Ansehen dieses Menschen schaden können.
11: Weltweit und auch in Berlin erinnern Spitzenpolitiker an den Terrorangriff der Hamas vor 3 Jahren in Israel. Im Bundestag hat Parlamentspräsidentin Klöckner zum Kampf gegen Antisemitismus aufgerufen. Es liege an jedem, dies im eigenen Alltag zu tun, vor der Haustür, am Arbeitsplatz, in der Freizeit. Auch Bundespräsident Steinmeier kritisierte den wachsenden Antisemitismus, erinnerte aber auch an die Toten und das Leid im Gazastreifen infolge des israelischen Krieges. Der Anwalt von Ex-BND-Präsident Hanning weist die Spionagevorwürfe gegen seinen Mandanten zurück. Hanning sei zwar im Besitz vertraulicher Unterlagen gewesen, habe die Informationen aber nicht zum Nachteil Deutschlands weitergegeben, schon gar nicht gegen Bezahlung, so der Anwalt. Die Bundesanwaltschaft wirft dem 80-Jährigen unter anderem geheimdienstliche Agententätigkeit und versuchten Landesverrat vor. Er sitzt in Untersuchungshaft. Ein mögliches wildes Tier sorgt nahe dem Münchner Flughafen für Aufregung. Mit einem Hubschrauber, Drohnen und Streifenwagen sucht die Polizei bei Oberding nach der mutmaßlichen Raubkatze. Eine Person soll im Notzinger Moos das Tier gesehen und gefilmt haben. Laut dem Landratsamt Erding könnte es sich nach einer ersten Einschätzung tatsächlich um einen Puma handeln.
9: Und jetzt Aktuelles aus Mittelfranken.
13: Ich bin Dirk Wagner auf DA6 bei Rot. Es ist jetzt zu einem klassischen Domino-Effekt gekommen mit teuren Folgen. Am Nachmittag fuhr eine 31-jährige Autofahrerin Richtung Heilbronn. Zwischen der Anschlussstelle Rot und dem Autobahnkreuz Nürnberg Süd fuhr sie gerade auf der mittleren Spur, als ein LKW plötzlich auf ihre Fahrbahn wechselte. Die Frau musste stark abbremsen. Auch die nachfolgenden Autos konnten ihr Tempo noch rechtzeitig verlangsamen. Allerdings erkannte der Fahrer eines Kleintransporters die Situation zu spät und fuhr dem Vordermann auf. Eines führte zum anderen und die Autos wurden durch die Wucht des Aufpralls der Reihe nach aufeinander geschoben. Zwei Personen wurden leicht verletzt und kamen ins Krankenhaus, so die Polizei. Der Kleintransporter und ein Auto mussten abgeschleppt werden. Der Gesamtschaden liegt bei rund 55.000 Euro.
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14: 21 Grad aktuell in Reitenbuch. In der Nacht ist es bedeckt und kann stellenweise auch regnen bei rund 14 Grad. Der Galaxy-Wetter-Trend. Morgen wird's dann windiger mit Regenschauern bei maximal 15 Grad.
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16: Hallo in die Autos. Wir haben immer noch die B14. B14 Ansbach Richtung Nürnberg, nämlich zwischen Wickleskreuth und dem Abzweig nach Großhaslach läuft immer noch der Feuerwehreinsatz und darum ist die Straße in beiden Fahrtrichtungen gesperrt. Haben nochmal bestätigt Frank, Christoph und Ronny. Ja, und der Blitzer auf der B2 Jahnstraße Weißenburg Richtung Elling steht da auch noch. Danke an Daniel. Staus und Blitzer immer gerne melden an die 0800 0700 0706. Gute Fahrt.
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0: Der Moritz hier auf Radio Galaxy um kurz nach 5 und es ist Zeit für ein kleines Tageshighlight.
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0: Da haben wir wieder was für euch rausgesucht und diesmal ist es Michael Schulte mit Cover You. Der bringt uns auf jeden Fall nochmal ordentliche Mut. Ist eigentlich ein Song für seine beiden Söhne und die Message dahinter ist klar. Er ist immer für sie da, egal was los ist, und das ist doch eigentlich auch ein schönes Motto und ist jetzt perfekt, um im Auto mal komplett laut aufzudrehen, ja, und vielleicht auch ein bisschen auf dem Lenkrad so ein bisschen mitzutrommeln. Könnt ihr jetzt tun. Wir hören gemeinsam rein hier auf Radio Galaxy.

Da hat's aber ordentlich gescheppert in der Stadtkasse in München. Denn das Oktoberfest ist vorbei und die Stadt hat kräftig daran mitverdient. Hi, der Moritz hier auf Radio Galaxy. Ja, das gab's in diesem Jahr zum ersten Mal, eine Wiesn-Lizenz für kommerzielle Influencerinnen und Influencer. Und die wurde ganz schön oft beantragt. Rund 450 Stück waren's dann am Ende. Wie viel die Stadt dadurch verdient hat, ist unklar, weil es einfach keine Pauschale gab. Aber über 100.000 Euro waren es wahrscheinlich schon. Und was passiert jetzt mit dem Geld? Na, das fließt in den Schutz der Marke Oktoberfest, damit es dann im nächsten Jahr noch mehr in der Kasse klingelt.

0: Ab geht's in Richtung Feierabend mit Radio Galaxy. Es ist kurz vor 6:30 und wir hören mal gleich gemeinsam in den Sommerhit des Jahres nochmal rein. Die Die, Shakira und Burna Boy bei uns in der Playlist. Der bringt uns nochmal ordentliche Sommer-Vibes. Können wir ein bisschen weg, ja, uns träumen, während wir nach Hause fahren. Auch mit Alvaro Soler dann, der ist auch mit dabei. Richtige Sommer-Vibes. Und Alex Warren macht das Ganze dann noch perfekt mit Fever Dream, seine aktuelle Nummer. Das gibt alles gleich für euch und ihr hört uns natürlich auch im Auto komplett rauschfrei über DAB+.
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2: Mit Bianca, servus. Comedy mit Stefan Leonhardsberger. Er präsentiert sein Programm Herzklopfen ab 20 Uhr heute in den Ansbacher Kammerspielen. Dann morgen Ansbacher Holzweg, eine Führung, bei der Bäume in der Ansbacher Innenstadt besucht werden, an denen wir sonst im Alltag vorbeigehen. Es wird über die Wirkung der Bäume für das Stadtklima, der Vielfalt und des Stadtbildes nachgedacht. Gedichte und Ansbacher Baumgeschichten bereichern diese grüne Stadtführung. Treffpunkt ist morgen um 17.30 Uhr am Karlsplatz unter den Dachplatanen. Infos unter tourismus-ansbach.de. Und das Klassik-Abo bietet in der 6. Gunzenhäuser Konzertreihe 5 Konzerte mit größter Lebendigkeit und Vielfalt ab 11. Oktober in der Stadthalle Gunzenhausen. Alle Konzerte, Infos und Tickets gibt's unter gunzenhausen.info/Veranstaltungen, bei der Tourisinformation Gunzenhausen sowie im Reservix Ticketshop und bei den bekannten Reservix Vorverkaufsstellen.
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2: 21 Grad aktuell in guten Städten. In der Nacht ist es bedeckt und kann stellenweise auch regnen bei 14 Grad. Der Galaxy Wettertrend. Morgen wird's dann windiger mit Regenschauern bei maximal 15 Grad.
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12: Hallo auf die Straßen in Mittelfranken. Da tut sich so einiges. A6 Heilbronn Richtung Nürnberg zwischen Herrieden und Ansbach. Gefahr durch Gegenstände auf der Fahrbahn. Ein Spanngurt ist das. A7 Ulm Richtung Würzburg zwischen Wörnitz und Rothenburg. Gefahr durch eine ungesicherte Unfallstelle. Außerdem Gefahr durch Gegenstände auf der Fahrbahn. Der rechte Fahrstreifen ist blockiert. Und die B14 Ansbach-Nürnberg zwischen Wickleskreuth und dem Abzweig nach Großhaslach immer noch Vollsperrung wegen eines Feuerwehreinsatzes. Und einen neuen Blitzer haben wir auch. Einen Blitzer nämlich auf der Startstraße 2223 bei der Anschlussstelle Lichtenau. Dankeschön an den Wampi fürs Bescheidgeben. 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

0: Es ist kurz vor sechs, ihr hört Radio Galaxy mit Moritz und ich verabschiede mich jetzt auch in meinen Feierabend. Pack so langsam meine Sachen zusammen. Ich hoffe, ihr seid schon angekommen und gleich ganz entspannte Mucke von euch bei uns in der Playlist Teddy Swims mit Mr. Know-It-All. Ja, und seine Hammerstimme, boah, lieben wir einfach. Außerdem ist Adela für euch mit am Start, Ain't in L.A. und die ist so ein richtiger Geheimtipp, hat jetzt sich aber raufgearbeitet bis zum internationalen Star. Den gibt's gleich ganz, ganz frisch bei uns in der Radio Galaxy Playlist.
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10: Ich bin Gregor Jose Moser. Mit Gedenkveranstaltungen wird heute weltweit an den Terrorangriff der islamistischen Hamas auf Israel vor 3 Jahren erinnert. Auch in Deutschland, unter anderem im Bundestag in Berlin. Mehr von Ronny Thorau.
11: Vor einer Parlamentssitzung ergriff Bundestagspräsidentin Julia Klöckner das Wort, erinnerte an das Leid, das der Hamas-Terror vor 3 Jahren ausgelöst habe.
12: Der 7. Oktober, der hat sich tief in das Leben der Überlebenden und der Angehörigen eingegraben.
11: In Israel wurde heute den ganzen Tag an den Terror vor 3 Jahren erinnert. Es gab aber auch Demonstrationen, bei denen Menschen eine staatliche Untersuchungskommission forderten, etwa zu Versäumnissen von Politik- und Sicherheitsbehörden vor dem Hamas-Angriff.
10: Wir sind gedanklich noch einmal in Berlin. Da trifft sich jetzt am Abend der Koalitionsausschuss, um sich über die anstehenden Reformen auszutauschen. Unter anderem wollen Union und SPD über einen Zeitplan für Beschlüsse zu Rente und Steuern sprechen. Auch die Wahl des Landtagspräsidenten in Sachsen-Anhalt gestern wird ein Thema sein. Es gibt den Verdacht, dass auch CDU-Abgeordnete für den AfD-Politiker Rausch gestimmt haben. Die Bayern-SPD will mit Blick auf Sachsen-Anhalt prüfen lassen, ob Gelder aus dem Länderfinanzausgleich bei einer möglichen AfD-Regierung zurückgehalten werden könnten. Landeschefin Endres sagte, die Solidarität zwischen den Ländern dürfe nicht diejenigen stärken, die die Demokratie zerstören wollten. Die AfD ist in Sachsen-Anhalt gesichert rechtsextrem. Eine Raubkatze streift möglicherweise durch ein Naturschutzgebiet in der Nähe des Münchner Flughafens. Die Behörden glauben, dass es sich um einen Puma handeln könnte. Am Nachmittag hat die Polizei eine groß angelegte Suchaktion gestartet, inklusive Hubschrauber und Drohnen, bisher aber ohne Erfolg. Ein Jäger hatte das verdächtige Tier in der Nacht mit einem Nachtsichtgerät im Notzinger Moos in Oberding entdeckt und gefilmt.
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13: Ich bin Dirk Warke. Ein technischer Defekt hat in Ippesheim zu einem Feuerwehreinsatz geführt. Ein 54-jähriger LKW-Fahrer war gerade mit Ladearbeiten auf einem Firmengelände beschäftigt, als plötzlich Rauch aus seinem Führerhaus stieg. Die alarmierten Wehren aus Herrenbergheim, Oberickelsheim und Gollhofen konnten das Feuer schnell löschen. Die Zugmaschine brannte dennoch komplett aus. Ein Schaden von rund 170.000 Euro. Wie die Polizei mitteilt, blieb immerhin der Silo-Auflieger unbeschädigt.
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14: 20 Grad aktuell in Flachslanden. In der Nacht ist es bedeckt und kann stellenweise auch regnen bei rund 14 Grad. Der Galaxy-Wettertrend. Morgen wird es dann windiger mit Regenschauern bei maximal 15 Grad.
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15: Hallo auf die Straßen in Mittelfranken. Keine größeren Staus mehr, aber nochmal der Hinweis: B14 Ansbach-Nürnberg zwischen Wickleskreuth und Großhaslach immer noch Vollsperrung. Zum Glück laufen da jetzt nur noch die Reinigungsarbeiten voraussichtlich bis 18.30 Uhr. Und der Blitzer noch auf der Startstraße 2223 bei der Anschlussstelle Lichtenau. Gemeldet vom Wampi. Vielen Dank dafür. Gute und sichere Fahrt.
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8: Ich bin Gregor Jose Moser. Sicherheitsbehörden haben nach Angaben der nordrhein-westfälischen Landesregierung im Ausland ein Mitglied der russischen Hackergruppe Chilin festgenommen. Dabei handelt es sich um eines der bekanntesten und aggressivsten Hackernetzwerke weltweit. Ronny Thorau berichtet.
9: Der festgenommene 28-jährige Russe sei einer der führenden Köpfe der Hackergruppe Chilin, so NRW-Innenminister Reul. Ermittler des Landeskriminalamtes hätten die Hackergruppe infiltriert und monatelang überwacht. Schließlich habe der 28-Jährige im Mai in Japan Urlaub machen wollen. Dort sei er in Tokio festgenommen und inzwischen nach Deutschland ausgeliefert worden. Die Hackergruppe habe weltweit tausende Unternehmen erpresst, in Deutschland 150 und Milliarden an Lösegeldforderungen gestellt.
8: Änderungen im Strafrecht hat die Bundesregierung auf den Weg gebracht, zum Beispiel um die Herstellung sexualisierter Deepfakes zu verbieten, also durch KI produzierte Darstellungen. Auch soll das heimliche Filmen anderer in der Sauna oder am Strand künftig mit einer Freiheitsstrafe von bis zu 2 Jahren oder einer Geldstrafe geahndet werden. Genau 3 Jahre nach dem Massaker der Terrororganisation Hamas im Süden Israels hat Bundestagspräsidentin Klöckner zum Kampf gegen Antisemitismus aufgerufen. Auch die Kirchen in Deutschland zeigen sich solidarisch. Unter anderem die evangelische Kirche erinnert aber auch an das Leid der Palästinenser im Gazastreifen durch das israelische Militär. Ein mögliches wildes Tier sorgt nahe dem Münchner Flughafen für Aufregung. Mit Hubschrauber, Drohnen und Streifenwagen sucht die Polizei bei Oberding nach der mutmaßlichen Raubkatze. Ein Jäger hatte im Notzinger Moos das Tier gesehen und gefilmt. Laut dem Landratsamt Erding könnte es sich nach einer ersten Einschätzung tatsächlich um einen Puma handeln.
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11: Mit Moritz. Bis heute Nacht, da ist es eigentlich relativ klar am Himmel. Und wenn dann nur so ganz leichte Wolken. Und erst im Verlauf der Nacht, da zieht's dann immer mehr zu. Und dann kommt auch teilweise bei euch auch schon erster Regen auf. Der Tiefstwert, der liegt in der Nacht zwischen 6 und 14 Grad. Und wir schauen mal auf die nächsten Tage. Das ist der Galaxy Wetter Trend. Morgen haben wir eigentlich viel Sonnenschein auch nochmal mit dabei. Teilweise ist es aber schon wieder bewölkt bei euch. Dann fällt auch zeitweise immer wieder ein bisschen Regen. Und übermorgen ähnlich. Da haben wir erstmal sonnige Abschnitte. Ab mittags zieht es dann aber zu, Wolken und Regen dann mit dabei. Und deshalb ist der Topwert in den nächsten Tagen auch nur noch bei 20 Grad. Es wird also ein bisschen kälter.
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6: Ich bin Gregor Jose Moser. Im Kanzleramt in Berlin sind die Spitzen von Union und SPD zu Beratungen zusammengekommen. Bei verschiedenen geplanten Reformen gibt es noch Redebedarf. Für zusätzlichen Druck sorgen die Wahlerfolge der AfD. Jan-Henner Reitze berichtet.
7: Ein Bekenntnis, den eigentlich schon abgesprochenen Reformkurs auch durchzuziehen, das erwartet Kanzler Merz von den Gesprächen wieder einmal, muss man sagen, denn schon mehrfach hatten Union und SPD versprochen, nicht mehr zu streiten, sondern zu liefern. Auch um der AfD den Wind aus den Segeln zu nehmen und Vertrauen in die Politik zurückzugewinnen. Aber es hakt weiter an vielen Stellen. Bei der Rentenreform fehlt immer noch ein Gesetzentwurf. Bei Plastik- oder Zuckersteuer gehen der Union die Pläne aus der SPD zu weit.
6: Die Bundesregierung will härter gegen digitale Gewalt vorgehen. Das Kabinett hat einen Gesetzentwurf von Justizministerin Hubig beschlossen. Geplant sind neue Straftatbestände für zum Beispiel sexualisierte Deepfakes, Cyberstalking und bestimmten Identitätsmissbrauch, etwa über Fake-Profile auf Social Media. Eine Raubkatze streift möglicherweise durch ein Naturschutzgebiet in der Nähe des Münchner Flughafens. Die Behörden glauben, dass es sich um einen Puma handeln könnte. Am Nachmittag hat die Polizei eine groß angelegte Suchaktion gestartet, inklusive Hubschrauber und Drohnen, bisher aber ohne Erfolg. Ein Jäger hatte das verdächtige Tier in der Nacht mit einem Nachtsichtgerät im Notzinger Moos in Oberding entdeckt und gefilmt. Die deutsche Fußballnationalmannschaft rutscht in der FIFA-Weltrangliste weiter ab. Die DFB-Auswahl liegt jetzt auf Platz 13, einen Rang schlechter als nach dem WM-Aus im 16. Finale. Unter dem neuen Bundestrainer Jürgen Klopp hat Deutschland in 4 Nations League-Spielen nur einen Sieg geholt. Allerdings hatte Klopp auch einen XXL-Kader berufen, um erst einmal Orientierung für die Zukunft zu bekommen.
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8: Mit Moritz. Bis heute Nacht, da ist es eigentlich relativ klar am Himmel. Und wenn dann nur so ganz leichte Wolken. Und erst im Verlauf der Nacht, da zieht's dann immer mehr zu. Und dann kommt auch teilweise bei euch auch schon erster Regen auf. Der Tiefstwert, der liegt in der Nacht zwischen 6 und 14 Grad. Und wir schauen mal auf die nächsten Tage. Das ist der Galaxy-Wetter-Trend. Morgen haben wir eigentlich viel Sonnenschein auch nochmal mit dabei. Teilweise ist es aber schon wieder bewölkt bei euch. Dann fällt auch zeitweise immer wieder ein bisschen Regen. Und übermorgen ähnlich. Da haben wir erstmal sonnige Abschnitte. Ab mittags zieht es dann aber zu, Wolken und Regen dann mit dabei. Und deshalb ist der Topwert in den nächsten Tagen auch nur noch bei 20 Grad. Es wird also ein bisschen kälter.
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2: Ich bin Gregor Jose Moser. Bundeskanzler Merz hat die Wahl des AfD-Politikers Rausch zum Landtagspräsidenten von Sachsen-Anhalt gestern verurteilt. Bei einer Veranstaltung des Handelsblatts in Berlin sprach er von einem historischen Einschnitt. Weil es eine geheime Wahl war, wisse niemand, ob auch CDU-Abgeordnete für Rausch gestimmt haben, so Merz. Rausch behauptet jedoch, es habe Absprachen mit 4 CDU-Leuten gegeben. Fest steht, dass Rausch gestern 4 Stimmen mehr bekommen hat, als AfD und BSW zusammen haben. Die Bundesregierung hat einen Gesetzentwurf gegen digitale Gewalt beschlossen. Lea Matschulat berichtet aus Berlin.
3: Wer eine nackte Frau ungefragt am Strand fotografiert oder einen nackten Mann ohne Erlaubnis in der Sauna filmt, macht sich künftig strafbar, wenn das Gesetz dann in Kraft tritt. Und wer sich Bilder einer realen Vergewaltigung ansieht oder auf dem Laptop oder in der Cloud hat, das alles wird zur Straftat. Bestraft wird künftig auch, wer unter dem Namen eines anderen Dinge im Netz verbreitet, die dem Ansehen dieses Menschen schaden können.
2: Weltweit ist an den Terrorangriff der Hamas vor 3 Jahren in Israel erinnert worden. Im Bundestag hat Parlamentspräsidentin Klöckner zum Kampf gegen Antisemitismus aufgerufen. Auch Bundespräsident Steinmeier kritisierte den wachsenden Antisemitismus, erinnerte aber auch an die Toten und das Leid im Gazastreifen infolge des israelischen Krieges. Geburtstagswoche in Augsburg, da feiert das Museum der Puppenkiste sein 25-jähriges Bestehen. Besucher, egal ob groß oder klein, bekommen exklusive Einblicke hinter die Kulissen der Ausstellung. Für Kinder gibt es eine abenteuerliche Museumsschnitzeljagd sowie spezielle Führungen mit der beliebten Ratte Frieda. Die Augsburger Puppenkiste selbst gibt es schon seit 1948, also seit 78 Jahren.
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4: Mit Moritz. Bis heute Nacht, da ist es eigentlich relativ klar am Himmel. Und wenn dann nur so ganz leichte Wolken. Und erst im Verlauf der Nacht, da zieht's dann immer mehr zu. Und dann kommt auch teilweise bei euch auch schon erster Regen auf. Der Tiefstwert, der liegt in der Nacht zwischen 6 und 14 Grad. Und wir schauen mal auf die nächsten Tage. Das ist der Galaxy Wetter Trend. Morgen haben wir eigentlich viel Sonnenschein auch nochmal mit dabei. Teilweise ist es aber schon wieder bewölkt bei euch. Dann fällt auch zeitweise immer wieder ein bisschen Regen. Und übermorgen ähnlich. Da haben wir erstmal sonnige Abschnitte. Ab mittags zieht es dann aber zu, Wolken und Regen dann mit dabei. Und deshalb ist der Topwert in den nächsten Tagen auch nur noch bei 20 Grad. Es wird also ein bisschen kälter.
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2: Ich bin Moritz Einzel. Zuckersteuer, Rente oder auch AfD. Zwischen Union und SPD gibt es Redebedarf. Seit dem späten Nachmittag sitzen deren Spitzen im Koalitionsausschuss zusammen. Noch vor Rente und Steuern dürfte die Wahl des AfD-Politikers Rausch zum Landtagspräsidenten in Sachsen-Anhalt gestern das beherrschende Thema sein. Rausch behauptet, die vier Stimmen außerhalb von AfD und BSW kämen aus der CDU. Es habe hier Absprachen gegeben. Die Bundes-CDU weist das zurück. Die SPD fordert Aufklärung. Mit Gedenkveranstaltungen weltweit ist heute an den Terrorangriff der islamistischen Hamas auf Israel vor 3 Jahren erinnert worden. Auch im Bundestag. Mehr von Ronny Thorau.
3: Vor einer Parlamentssitzung ergriff Bundestagspräsidentin Julia Klöckner das Wort, erinnerte an das Leid, das der Hamas-Terror vor 3 Jahren ausgelöst habe.
4: Der 7. Oktober, der hat sich tief in das Leben der Überlebenden und der Angehörigen eingegraben.
3: In Israel wurde heute den ganzen Tag an den Terror vor 3 Jahren erinnert. Es gab aber auch Demonstrationen, bei denen Menschen eine staatliche Untersuchungskommission forderten, etwa zu Versäumnissen von Politik- und Sicherheitsbehörden vor dem Hamas-Angriff.
2: Eine Raubkatze streift möglicherweise durch ein Naturschutzgebiet in der Nähe des Münchner Flughafens. Die Behörden glauben, dass es sich um einen Puma handeln könnte. Am Nachmittag hat die Polizei eine groß angelegte Suchaktion gestartet, inklusive Hubschrauber und Drohnen, bisher aber ohne Erfolg. Ein Jäger hatte das verdächtige Tier in der Nacht mit einem Nachtsichtgerät im Notzinger Moos in Oberding gefilmt. Die deutsche Fußballnationalmannschaft rutscht in der FIFA-Weltrangliste weiter ab. Die DFB-Auswahl liegt jetzt auf Platz 13, einen Rang schlechter als nach dem WM-Aus im 16. Finale. Unter dem neuen Bundestrainer Jürgen Klopp hat Deutschland in 4 Nations-League-Spielen nur einen Sieg geholt. Allerdings hatte Klopp auch einen XXL-Kader berufen, um erst einmal Orientierung für die Zukunft zu gewinnen.
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5: Mit Moritz. Bis heute Nacht, da ist es eigentlich relativ klar am Himmel. Und wenn dann nur so ganz leichte Wolken. Und erst im Verlauf der Nacht, da zieht's dann immer mehr zu. Und dann kommt auch teilweise bei euch auch schon erster Regen auf. Der Tiefstwert, der liegt in der Nacht zwischen 6 und 14 Grad. Und wir schauen mal auf die nächsten Tage. Das ist der Galaxy-Wetter-Trend. Morgen haben wir eigentlich viel Sonnenschein auch nochmal mit dabei. Teilweise ist es aber schon wieder bewölkt bei euch. Dann fällt auch zeitweise immer wieder ein bisschen Regen. Und übermorgen ähnlich. Da haben wir erstmal sonnige Abschnitte. Ab mittags zieht es dann aber zu, Wolken und Regen dann mit dabei. Und deshalb ist der Topwert in den nächsten Tagen auch nur noch bei 20 Grad. Es wird also ein bisschen kälter.
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2: Ich bin Moritz Einzel. Zuckersteuer, Rente oder auch AfD. Zwischen Union und SPD gibt es Redebedarf. Seit dem späten Nachmittag sitzen deren Spitzen im Koalitionsausschuss zusammen. Noch vor Rente und Steuern dürfte die Wahl des AfD-Politikers Rausch zum Landtagspräsidenten in Sachsen-Anhalt gestern das beherrschende Thema sein. Rausch behauptet, die vier Stimmen außerhalb von AfD und BSW kämen aus der CDU. Es habe hier Absprachen gegeben. Die Bundes-CDU weist das zurück. Die SPD fordert Aufklärung. Mit Gedenkveranstaltungen weltweit ist heute an den Terrorangriff der islamistischen Hamas auf Israel vor 3 Jahren erinnert worden. Auch im Bundestag. Mehr von Ronny Thorau.
3: Vor einer Parlamentssitzung ergriff Bundestagspräsidentin Julia Klöckner das Wort, erinnerte an das Leid, das der Hamas-Terror vor 3 Jahren ausgelöst habe.
4: Der 7. Oktober, der hat sich tief in das Leben der Überlebenden und der Angehörigen eingegraben.
3: In Israel wurde heute den ganzen Tag an den Terror vor 3 Jahren erinnert. Es gab aber auch Demonstrationen, bei denen Menschen eine staatliche Untersuchungskommission forderten, etwa zu Versäumnissen von Politik- und Sicherheitsbehörden vor dem Hamas-Angriff.
2: Eine Raubkatze streift möglicherweise durch ein Naturschutzgebiet in der Nähe des Münchner Flughafens. Die Behörden glauben, dass es sich um einen Puma handeln könnte. Am Nachmittag hat die Polizei eine groß angelegte Suchaktion gestartet, inklusive Hubschrauber und Drohnen, bisher aber ohne Erfolg. Ein Jäger hatte das verdächtige Tier in der Nacht mit einem Nachtsichtgerät im Notzinger Moos in Oberding gefilmt. Die deutsche Fußballnationalmannschaft rutscht in der FIFA-Weltrangliste weiter ab. Die DFB-Auswahl liegt jetzt auf Platz 13, einen Rang schlechter als nach dem WM-Aus im 16. Finale. Unter dem neuen Bundestrainer Jürgen Klopp hat Deutschland in 4 Nations-League-Spielen nur einen Sieg geholt. Allerdings hatte Klopp auch einen XXL-Kader berufen, um erst einmal Orientierung für die Zukunft zu gewinnen.
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2: Ich bin Moritz Einzel. Bundeskanzler Merz hat die Wahl des AfD-Politikers Rausch zum Landtagspräsidenten von Sachsen-Anhalt verurteilt. Bei einer Veranstaltung des Handelsplatz in Berlin sprach Merz von einem historischen Einschnitt. Ob auch CDU-Leute für Rausch gestimmt hätten, wisse niemand, so der Kanzler.
3: Wie und ob die Aufklärung dieser geheimen Wahl jemals gelingen wird, das wird dort zu klären sein. Aber gleichzeitig gilt, jedenfalls für mich, wer einen Abgeordneten einer rechtsextremen Partei zum Landtagspräsidenten wählt, muss das mit seinem Gewissen vereinbaren.
2: Am frühen Abend kam der Koalitionsausschuss von Union und SPD zusammen, um unter anderem über die Vorgänge in Sachsen-Anhalt zu sprechen. Es ist der dritte Jahrestag des Terrorangriffs der islamistischen Hamas auf Israel. Weltweit wurde heute der Opfer des 7. Oktober gedacht, auch in Berlin. Bundestagspräsidentin Klöckner hat zu Beginn einer Parlamentssitzung zum Kampf gegen Antisemitismus aufgerufen.
4: Jüdinnen und Juden müssen in unserem Land frei und sicher leben können. Das ist selbstverständlich, sollte selbstverständlich sein.
2: Auf dem Bebelplatz in Berlin kamen hunderte Menschen zu einer Gedenkfeier zusammen. Die Bundesregierung hat den Verkauf von Anteilen des Hamburger Logistikunternehmens Zippel an die chinesische Staatsreederei COSCO verboten. Dies wurde mit Sicherheitsbedenken begründet. Ein Sprecher sagte, ein Verkauf von Zippel hätte Abhängigkeiten vertieft und die Stabilität der Lieferketten Deutschlands und der EU gefährdet. Gutverdiener müssen bald mehr in die Sozialkassen einzahlen. Wer über 5.812,50 Euro brutto im Monat verdient und gesetzlich versichert ist, muss im kommenden Jahr einen höheren Beitrag an die Krankenversicherung zahlen, wie die Bundesregierung per Verordnung beschlossen hat. Ab einem Verdienst von 8.450 Euro brutto steigt auch der Beitrag für die Rentenversicherung.
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5: Mit Moritz. Bis heute Nacht, da ist es eigentlich relativ klar am Himmel. Und wenn dann nur so ganz leichte Wolken. Und erst im Verlauf der Nacht, da zieht's dann immer mehr zu. Und dann kommt auch teilweise bei euch auch schon erster Regen auf. Der Tiefstwert, der liegt in der Nacht zwischen 6 und 14 Grad. Und wir schauen mal auf die nächsten Tage. Das ist der Galaxy-Wetter-Trend. Morgen haben wir eigentlich viel Sonnenschein auch nochmal mit dabei. Teilweise ist es aber schon wieder bewölkt bei euch. Dann fällt auch zeitweise immer wieder ein bisschen Regen. Und übermorgen ähnlich. Da haben wir erstmal sonnige Abschnitte. Ab mittags zieht es dann aber zu, Wolken und Regen dann mit dabei. Und deshalb ist der Topwert in den nächsten Tagen auch nur noch bei 20 Grad. Es wird also ein bisschen kälter.
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2: Ich bin Moritz Einzel. Bundeskanzler Merz hat die Wahl des AfD-Politikers Rausch zum Landtagspräsidenten von Sachsen-Anhalt verurteilt. Bei einer Veranstaltung des Handelsplatz in Berlin sprach Merz von einem historischen Einschnitt. Ob auch CDU-Leute für Rausch gestimmt hätten, wisse niemand, so der Kanzler.
3: Wie und ob die Aufklärung dieser geheimen Wahl jemals gelingen wird, das wird dort zu klären sein. Aber gleichzeitig gilt, jedenfalls für mich, wer einen Abgeordneten einer rechtsextremen Partei zum Landtagspräsidenten wählt, muss das mit seinem Gewissen vereinbaren.
2: Am frühen Abend kam der Koalitionsausschuss von Union und SPD zusammen, um unter anderem über die Vorgänge in Sachsen-Anhalt zu sprechen. Es ist der dritte Jahrestag des Terrorangriffs der islamistischen Hamas auf Israel. Weltweit wurde heute der Opfer des 7. Oktober gedacht, auch in Berlin. Bundestagspräsidentin Klöckner hat zu Beginn einer Parlamentssitzung zum Kampf gegen Antisemitismus aufgerufen.
4: Jüdinnen und Juden müssen in unserem Land frei und sicher leben können. Das ist selbstverständlich, sollte selbstverständlich sein.
2: Auf dem Bebelplatz in Berlin kamen hunderte Menschen zu einer Gedenkfeier zusammen. Die Bundesregierung hat den Verkauf von Anteilen des Hamburger Logistikunternehmens Zippel an die chinesische Staatsreederei COSCO verboten. Dies wurde mit Sicherheitsbedenken begründet. Ein Sprecher sagte, ein Verkauf von Zippel hätte Abhängigkeiten vertieft und die Stabilität der Lieferketten Deutschlands und der EU gefährdet. Gutverdiener müssen bald mehr in die Sozialkassen einzahlen. Wer über 5.812,50 Euro brutto im Monat verdient und gesetzlich versichert ist, muss im kommenden Jahr einen höheren Beitrag an die Krankenversicherung zahlen, wie die Bundesregierung per Verordnung beschlossen hat. Ab einem Verdienst von 8.450 Euro brutto steigt auch der Beitrag für die Rentenversicherung.
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2: Ich bin Moritz Einzel. Gedenken an die Opfer des Angriffs der palästinensischen Terrororganisation Hamas auf Israel vor 3 Jahren. Auch in Berlin gab es Gedenkveranstaltungen. Auf dem Bebelplatz verurteilte Bundesinnenminister Dobrindt in einer Rede den wachsenden Antisemitismus.
3: Schaut auf den 7. Oktober. Hier geht es nicht darum, dass etwas befreit werden soll. Hier geht es darum, dass etwas vernichtet werden soll. Hier sollen Menschen vernichtet werden. Hier soll ein Volk vernichtet werden. Hier soll ein jüdisches Volk vernichtet werden. Das steht hinter diesen Parolen.
2: Das Brandenburger Tor in Berlin wurde in den Farben der israelischen Flagge beleuchtet. Der frühere Chef des Bundesnachrichtendienstes Hanning muss unter anderem wegen Spionageverdachts in Untersuchungshaft. Das hat ein Ermittlungsrichter des Bundesgerichtshofs entschieden. Der 80-jährige Hanning und sein früherer Büroleiter beim BND waren am Dienstag festgenommen worden. Ein mutmaßlich wildes Tier sorgt nahe dem Münchner Flughafen für Aufregung. Mit Hubschrauber, Drohnen und Streifenwagen sucht die Polizei bei Oberding nach der mutmaßlichen Raubkatze. Ein Jäger hatte im Notzinger Moos das Tier gesehen und gefilmt. Nach Einschätzung von Experten könnte es sich um einen Puma handeln. Vincent Kompany, der Cheftrainer des FC Bayern, erhält beim Bayerischen Sportpreis den persönlichen Preis des bayerischen Ministerpräsidenten Söder. Das hat die Staatskanzlei mitgeteilt. Kompany sei ein absoluter Ausnahmetrainer und engagierter Anwalt für die Menschlichkeit, erklärte Söder. Kompany habe nicht nur eine klare Spielphilosophie und Führungsstärke, sondern zeige auch klare Haltung beim Thema Rassismus und Ausgrenzung.
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2: Ich bin Moritz Einzel. Gedenken an die Opfer des Angriffs der palästinensischen Terrororganisation Hamas auf Israel vor 3 Jahren. Auch in Berlin gab es Gedenkveranstaltungen. Auf dem Bebelplatz verurteilte Bundesinnenminister Dobrindt in einer Rede den wachsenden Antisemitismus.
3: Schaut auf den 7. Oktober. Hier geht es nicht darum, dass etwas befreit werden soll. Hier geht es darum, dass etwas vernichtet werden soll. Hier sollen Menschen vernichtet werden. Hier soll ein Volk vernichtet werden. Hier soll ein jüdisches Volk vernichtet werden. Das steht hinter diesen Parolen.
2: Das Brandenburger Tor in Berlin wurde in den Farben der israelischen Flagge beleuchtet. Der frühere Chef des Bundesnachrichtendienstes Hanning muss unter anderem wegen Spionageverdachts in Untersuchungshaft. Das hat ein Ermittlungsrichter des Bundesgerichtshofs entschieden. Der 80-jährige Hanning und sein früherer Büroleiter beim BND waren am Dienstag festgenommen worden. Ein mutmaßlich wildes Tier sorgt nahe dem Münchner Flughafen für Aufregung. Mit Hubschrauber, Drohnen und Streifenwagen sucht die Polizei bei Oberding nach der mutmaßlichen Raubkatze. Ein Jäger hatte im Notzinger Moos das Tier gesehen und gefilmt. Nach Einschätzung von Experten könnte es sich um einen Puma handeln. Vincent Kompany, der Cheftrainer des FC Bayern, erhält beim Bayerischen Sportpreis den persönlichen Preis des bayerischen Ministerpräsidenten Söder. Das hat die Staatskanzlei mitgeteilt. Kompany sei ein absoluter Ausnahmetrainer und engagierter Anwalt für die Menschlichkeit, erklärte Söder. Kompany habe nicht nur eine klare Spielphilosophie und Führungsstärke, sondern zeige auch klare Haltung beim Thema Rassismus und Ausgrenzung.
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2: Ich bin Moritz Einzel. Die Spitzen von Union und SPD haben ihre Beratungen im Koalitionsausschuss am Abend nach etwa 4 Stunden beendet. Ergebnisse sollen am Morgen bekannt werden. Neben dem Reformkurs dürfte es auch um die Ereignisse in Sachsen-Anhalt gegangen sein. Es steht im Raum, dass auch CDU-Abgeordnete den AfD-Landtagspräsidenten Rausch mitgewählt haben könnten. Bundeskanzler Merz fand dazu bei einer Veranstaltung des Handelsblatts in Berlin klare Worte.
3: Wer seine Stimme der AfD gibt, der spielt das Spiel der Extremisten. Und er zerstört Glaubwürdigkeit. Mit den Werten meiner Partei, der CDU, verträgt sich das jedenfalls nicht.
2: Umgekehrt gibt es in der Union Verärgerung darüber, dass die SPD möglicherweise mit der Linken in Berlin ein Regierungsbündnis eingeht. Weltweit ist gestern der Opfer des Terrorangriffs der Hamas auf Israel vor 3 Jahren gedacht worden, auch in Berlin. Auf der zentralen Gedenkveranstaltung wandte sich Bundesinnenminister Dobrindt gegen den wachsenden Antisemitismus.
4: Jüdinnen und Juden und das Existenzrecht Israels, sie sind Teil Deutschlands. Und diejenigen, die das in Frage stellen, sie dürfen nicht Teil Deutschlands werden und sie sind nicht Teil Deutschlands, meine Damen und Herren.
2: Israels Botschafter Prosor sagte, man dürfe nicht nur Reden über tote Juden halten, es brauche eine Offensive für lebendige Juden. Seit Tagen protestieren in Frankreich Schülerinnen und Schüler für mehr Lehrer und bessere Infrastruktur in der Bildung. Dabei kommt es auch immer wieder zu Ausschreitungen. Premierminister Le Cornu hat jetzt versprochen, die Lernbedingungen an den Schulen zu verbessern. Mehr Geld werde es aber nicht geben. In der Nähe des Münchner Flughafens ist möglicherweise eine Raubkatze unterwegs. Die Behörden glauben, dass es sich bei dem Tier, das ein Jäger mit einem Nachtsichtgerät entdeckt hat, um einen Puma handeln könnte. Die Polizei rief zu Wachsamkeit auf. Suchmaßnahmen blieben bislang erfolglos.
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2: Ich bin Moritz Einzel. Die Spitzen von Union und SPD haben ihre Beratungen im Koalitionsausschuss am Abend nach etwa 4 Stunden beendet. Ergebnisse sollen am Morgen bekannt werden. Neben dem Reformkurs dürfte es auch um die Ereignisse in Sachsen-Anhalt gegangen sein. Es steht im Raum, dass auch CDU-Abgeordnete den AfD-Landtagspräsidenten Rausch mitgewählt haben könnten. Bundeskanzler Merz fand dazu bei einer Veranstaltung des Handelsblatts in Berlin klare Worte.
3: Wer seine Stimme der AfD gibt, der spielt das Spiel der Extremisten. Und er zerstört Glaubwürdigkeit. Mit den Werten meiner Partei, der CDU, verträgt sich das jedenfalls nicht.
2: Umgekehrt gibt es in der Union Verärgerung darüber, dass die SPD möglicherweise mit der Linken in Berlin ein Regierungsbündnis eingeht. Weltweit ist gestern der Opfer des Terrorangriffs der Hamas auf Israel vor 3 Jahren gedacht worden, auch in Berlin. Auf der zentralen Gedenkveranstaltung wandte sich Bundesinnenminister Dobrindt gegen den wachsenden Antisemitismus.
4: Jüdinnen und Juden und das Existenzrecht Israels, sie sind Teil Deutschlands. Und diejenigen, die das in Frage stellen, sie dürfen nicht Teil Deutschlands werden und sie sind nicht Teil Deutschlands, meine Damen und Herren.
2: Israels Botschafter Prosor sagte, man dürfe nicht nur Reden über tote Juden halten, es brauche eine Offensive für lebendige Juden. Seit Tagen protestieren in Frankreich Schülerinnen und Schüler für mehr Lehrer und bessere Infrastruktur in der Bildung. Dabei kommt es auch immer wieder zu Ausschreitungen. Premierminister Le Cornu hat jetzt versprochen, die Lernbedingungen an den Schulen zu verbessern. Mehr Geld werde es aber nicht geben. In der Nähe des Münchner Flughafens ist möglicherweise eine Raubkatze unterwegs. Die Behörden glauben, dass es sich bei dem Tier, das ein Jäger mit einem Nachtsichtgerät entdeckt hat, um einen Puma handeln könnte. Die Polizei rief zu Wachsamkeit auf. Suchmaßnahmen blieben bislang erfolglos.
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2: Ich bin Moritz Einzel. Die Spitzen von Union und SPD haben ihre Beratungen im Koalitionsausschuss am Abend nach rund vier Stunden